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1: Ich bin Diana Kramer. Spanien ist zum zweiten Mal Fußball-Weltmeister. Das Team siegte im WM-Finale gegen Titelverteidiger Argentinien mit 1:0. Den Siegtreffer schoss Ferran Torres erst in der Verlängerung.
2: Ein weinender Lionel Messi vor der blau-weißen Fankurve und jubelnde Spanier. Das sind die Abschlussbilder dieser WM. Der spanische Sieg hochverdient. Über das gesamte Spiel ist das Team dominant. Argentinien und Messi finden nicht statt, außer mit Fouls und Unsportlichkeiten. Die XXL-WM findet somit einen würdigen Sieger. Nach dem Spiel werden US-Präsident Trump und FIFA-Boss Infantino ausgepfiffen und überreichen dann Hand in Hand den WM-Pokal. Trump will das Siegerpodest gar nicht mehr verlassen. Thomas Bremser, Sportredaktion.
1: Nach dem Rücktritt von Unionsfraktionschef Jens Spahn könnte es weitere Veränderungen in der Bundesregierung geben. Bundeskanzler Friedrich Merz hat im ZDF-Sommerinterview einen Kabinettsumbau nicht ausgeschlossen.
3: Wir sind jetzt zunächst einmal bis Anfang September in der sitzungsfreien Zeit. Die Fraktion ist, wenn notwendig, arbeitsfähig. Wir werden in den Parteigremien in den nächsten Tagen darüber sprechen. Und wir werden relativ bald einen Vorschlag machen, aber es drängt uns jetzt die Zeit nicht.
1: Zu einem möglichen Favoriten für die Spahn-Nachfolge wollte sich Merz nicht äußern. Im Gespräch für den Fraktionsvorsitz sind neben Kanzleramtschef Thorsten Frey auch CDU-Generalsekretär Carsten Linnemann und Innenminister Alexander Dobrindt. Das US-Militär hat nach eigenen Angaben die 9. Nacht in Folge Ziele im Iran angegriffen. Wie das für die Region zuständige Kommando CENTCOM auf der Plattform X mitteilte, sei das Ziel weiterhin, die militärischen Fähigkeiten des Iran weiter zu schwächen, die das Land für Angriffe auf Handelsschiffe und zivile Seeleute in der Straße von Hormuz einsetze. Im Streit um die für den weltweiten Energiehandel wichtige Meerenge eskalierte der Iran-Krieg seit Anfang des Monats wieder. Auf einem Dorffest in Egling im Landkreis Bad Tölz-Wolfratshausen sind 8 Menschen verletzt worden. Ein 16-Jähriger wurde von einem Unbekannten mit einem Messer attackiert und verletzt. Der Täter sei auf der Flucht, teilte die Polizei mit. Das Motiv für die Angriffe ist unklar. Die Polizei geht allerdings nicht von einem Terroranschlag aus.
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1: Ich bin Diana Kramer. Spanien ist Fußball-Weltmeister. Im Endspiel der XXL-WM entthronten die Spanier Titelverteidiger Argentinien um Superstar Lionel Messi mit einem 1:0-Sieg nach Verlängerung. Das entscheidende Tor erzielte Torres in der 106. Minute. Für Spanien ist es der zweite WM-Titel nach 2010. Zurück nach Deutschland. Nach dem Rücktritt von Unionsfraktionschef Jens Spahn will Bundeskanzler Friedrich Merz die Nachfolge schnell klären. Er schließt dabei einen Personalumbau in der Bundesregierung nicht aus. Es könnte eine Gelegenheit sein, noch einmal über die Aufstellung der Bundesregierung nachzudenken, sagte Merz im ZDF-Sommerinterview.
2: Als Kandidat Nummer 1 für den Fraktionsvorsitz gilt Kanzleramtschef Frei. Sollte er es werden, würde automatisch eine Kabinettsumbildung nötig. Das würde auch für Innenminister Dobrindt gelten, der ebenfalls für die Spahn-Nachfolge im Gespräch ist. Eine Hängepartie will Merz auf jeden Fall vermeiden. Wir werden relativ bald einen Vorschlag machen, sagte er im ZDF. Über das Wochenende führte der Kanzler Gespräche mit CSU-Chef Söder, der mit ihm zusammen das Vorschlagsrecht für den Fraktionsvorsitz hat. Aus Berlin, Dirk Zeitler.
1: Das Handwerk in Deutschland findet wieder mehr Nachwuchs. Nach Angaben des Zentralverbands sind in den ersten 6 Monaten des Jahres knapp 67.800 neue Ausbildungsverträge unterschrieben worden. Fast 5% mehr als im Vorjahreszeitraum.
3: Während viele Industriebetriebe Stellen abbauen und weniger ausbilden, schlägt das Pendel im Handwerk gerade in die andere Richtung aus. Dachdecker, Elektroniker oder Anlagenmechaniker werden dringend gebraucht. Und das spricht sich offenbar herum. Handwerkspräsident Dittrich sagt, junge Menschen setzen wieder stärker auf sichere Jobs, gute Verdienstmöglichkeiten und echte Karrierechancen. Trotzdem bleiben noch mehr als 20.000 Ausbildungsplätze im Handwerk unbesetzt. Zoe Tassovali, Redaktion.
1: Der US-Elektroautobauer Tesla setzt dank wachsender Nachfrage und einer Gewinnsteigerung auf einen rasanten Ausbau der Produktion im deutschen Werk in Grünheide bei Berlin. Für das Geschäftsjahr 2026 prognostizierte die Tesla-Gesellschaft eine deutlich steigende Produktionsmenge im Vergleich zum Vorjahr. Die Kapazitätsauslastung in Grünheide soll entsprechend steigen.
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1: Ich bin Diana Kramer. Der Kampf um den Titel ist entschieden. Spanien ist Fußball-Weltmeister. Im Endspiel der XXL-WM besiegten die Spanier Titelverteidiger Argentinien mit 1:0 nach Verlängerung. Das entscheidende Tor erzielte Ferran Torres in der 106. Minute. Im ZDF klang das nach dem Abpfiff so.
2: Schuss aus, vorbei. Spanien 1, Argentinien 0. Das Finale hat ein Ende nach Überlänge und das Finale hat einen verdienten Sieger. Und der heißt Spanien.
1: Für Spanien ist es der zweite WM-Titel nach 2010. Für ziemlich viel Aufsehen im WM-Finale sorgte eine hochkarätig besetzte Show in der Halbzeitpause, unter anderem mit den Pop-Ikonen Madonna, Shakira und dem kanadischen Superstar Justin Bieber. Es war das politische Thema am Wochenende und heute wird es bei der CDU in Berlin viel zu besprechen geben. Nach dem Rücktritt von Unionsfraktionschef Jens Spahn berät die CDU-Spitze am Vormittag über das weitere Vorgehen. Neben dem Präsidium kommt auch der Vorstand der Bundestagsfraktion unter Vorsitz von Interimschef Alexander Hoffmann zusammen. Bundeskanzler Friedrich Merz will die Nachfolge von Spahn zügig regeln. In Deutschland wurde im vergangenen Jahr deutlich mehr verdient als noch ein Jahr zuvor. Das sogenannte Medianentgelt für einen Vollzeitbeschäftigten sei um 5,1% oder 203 Euro auf 4.217 Euro brutto monatlich gestiegen, teilte die Bundesagentur für Arbeit in Nürnberg mit.
3: Das deutliche Plus erklärt sich durch höhere Tarifabschlüsse, so die Bundesagentur. Noch immer verdienen Frauen weniger als Männer, rund 300 Euro weniger. Grund dafür sind vor allem unterschiedliche Berufsfelder und Karrierepausen aufgrund familiärer Entwicklungen. Während Menschen ohne Berufsabschluss im Mittel 3.100 Euro erzielten, war das bei Vollzeitbeschäftigten mit Berufsabschluss rund 4.000 Euro. Tine Klimach, Redaktion.
1: Nochmal zum Fußball. Jürgen Klopp ist frei für das Bundestraineramt. Bis zu einer endgültigen Einigung müsse man sich zwar noch ein bisschen gedulden, sagte Klopp bei Magenta TV, aber er sprach von einer großzügigen Regelung mit seinem jetzigen Arbeitgeber Red Bull. Es gehe alles in die richtige Richtung, so Klopp.
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1: Ich bin Lea Matschulat. Spanien ist zum zweiten Mal Fußball-Weltmeister. Das Team gewann im WM-Finale bei New York gegen Argentinien mit 1:0. Den Siegtreffer schoss Ferran Torres erst in der Verlängerung.
2: Ein weinender Lionel Messi vor der blau-weißen Fankurve und jubelnde Spanier. Das sind die Abschlussbilder dieser WM. Der spanische Sieg hochverdient. Über das gesamte Spiel ist das Team dominant. Argentinien und Messi finden nicht statt, außer mit Fouls und Unsportlichkeiten. Die XXL-WM findet somit einen würdigen Sieger. Nach dem Spiel werden US-Präsident Trump und FIFA-Boss Infantino ausgepfiffen und überreichen dann Hand in Hand den WM-Pokal. Trump will das Siegerpodest gar nicht mehr verlassen. Thomas Bremser, Nachrichtenredaktion.
1: Die CDU-Spitze berät nach dem Rücktritt von Unionsfraktionschef Spahn heute über das weitere Vorgehen. Neben dem Präsidium kommt auch der Vorstand der Unionsbundestagsfraktion zusammen.
3: Bundeskanzler Merz will die Nachfolge von Spahn zügig regeln und hat dazu am Wochenende schon Gespräche mit CSU-Chef Söder geführt. Die beiden haben das Vorschlagsrecht für den Posten, doch gewählt wird der neue Chef oder die neue Chefin von der Fraktion. Und so warten auf Merz und Söder intensive Gespräche in den Gremien. Die Personalspekulationen laufen bereits auf Hochtouren. Als Kandidat Nummer 1 für den Fraktionsvorsitz gilt der bisherige Kanzleramtschef Frei. Dirk Zeitler, Nachrichtenredaktion.
1: Elektroautos sind in den vergangenen 5 Jahren deutlich günstiger geworden. Inflationsbereinigt sanken die Listenpreise von 2020 bis 2025 um 18%. Wie eine Untersuchung unter anderem des Fraunhofer Instituts für System- und Innovationsforschung zeigt, die der deutschen Presseagentur vorab vorlag. Die Preise für Verbrenner legten im gleichen Zeitraum inflationsbereinigt um 2% zu. Damit verschieben sich die echten Kosten pro Kilometer klar zugunsten der E-Autos. Jürgen Klopp ist frei für das Amt des Fußball-Bundestrainers. Bis zur endgültigen Einigung müsse man sich noch ein wenig gedulden, sagte er bei Magenta TV. Zweifel gebe es aber praktisch nicht mehr, denn sein Vertrag mit Red Bull sei kein Hindernis mehr. Es soll nur noch Gespräche mit dem Deutschen Fußballbund geben. Alles gehe aber in die richtige Richtung.
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2: In der Matschulat. Spanien hat die Fußball-Weltmeisterschaft gewonnen. Im Finale entthronten die Spanier Titelverteidiger Argentinien mit einem 1:0-Sieg nach Verlängerung. Das entscheidende Tor erzielte Ferran Torres. Thomas Bremser, Spanien ist zum zweiten Mal Weltmeister geworden. Verdient?
3: Absolut verdient. Ich habe, glaube ich, kaum ein Spiel gesehen als neutraler Fußballfan, bei dem ich mich so sehr gefreut habe. Spanien hoch überlegen. Der erste Torschuss der Argentinier, Achtung, in der 120. Minute. Nicht zu sehen, außer Foulspiele, Nicklichkeiten und Provokationen, selbst noch nach Spielende. Auch Fußballfan und Sänger Robbie Williams sah das so bei Magenta TV.
4: It was just Spain. Argentina really didn't turn up.
3: Es hat nur Spanien gespielt. Argentinien ist gar nicht aufgetaucht, sagt er.
2: Dankeschön, Thomas Bremser. Die CDU-Spitze berät nach dem Rücktritt von Unionsfraktionschef Spahn heute über das weitere Vorgehen. Neben dem Präsidium kommt auch der Vorstand der Bundestagsfraktion zusammen. Bundeskanzler Merz will die Nachfolge von Spahn zügig regeln und hat am Wochenende schon Gespräche mit CSU-Chef Söder geführt. Als Kandidat Nummer 1 für den Fraktionsvorsitz gilt der momentane Kanzleramtschef Thorsten Frey. In Deutschland wurde im vergangenen Jahr deutlich mehr verdient als noch ein Jahr vorher. Das sogenannte Medianentgelt für einen Vollzeitbeschäftigten sei um gut 5% oder 203 Euro auf 4.217 Euro brutto monatlich gestiegen. Das teilte die Bundesagentur für Arbeit mit.
5: Das deutliche Plus erklärt sich durch höhere Tarifabschlüsse, so die Bundesagentur. Noch immer verdienen Frauen weniger als Männer, rund 300 Euro weniger. Grund dafür sind vor allem unterschiedliche Berufsfelder und Karrierepausen aufgrund familiärer Entwicklungen. Während Menschen ohne Berufsabschluss im Mittel 3.100 Euro erzielten, war das bei Vollzeitbeschäftigten mit Berufsabschluss rund 4.000 Euro. Das Medianentgelt ist der Verdienst, bei dem genauso viele Vollzeitbeschäftigte darüber liegen wie darunter, also ein Mittelwert. Spitzenverdienste von Milliardären sind nicht mit einberechnet. Tine Klimach, Nachrichtenredaktion.
2: Jürgen Klopp ist frei für das Amt des Fußball-Bundestrainers. Bis zur endgültigen Einigung müsse man sich noch ein wenig gedulden, sagte er bei Magenta TV. Zweifel gebe es aber praktisch nicht mehr.
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6: Der Tag startet mit einem Mix aus Sonne und Wolken, vielerorts noch trocken. Im Tagesverlauf werden die Wolken dann aber dichterorts ziehen, verbreitet Regenschauer und vereinzelt Gewitter auch durch. Gegen Abend lockert sich das Ganze wieder auf, es wird zunehmend wieder trocken. Die Höchstwerte liegen zwischen 18 und 20 Grad. In der Nacht ziehen anfangs noch einzelne Schauer oder etwas Regen durch. Später lassen die Niederschläge dann nach. Die Wolken lockern auf und gebietsweise wird der Himmel sogar klar. Die Tiefstwerte liegen zwischen 10 und 13. Schau auf den Power-Radio-Wettertrend. Morgen zum Dienstag erwartet uns wieder ein freundlicher Mix aus Sonne und lockeren Wolken. Nur vereinzelt sind dichtere Wolken und ein kurzer Schauer mal möglich. Meist bleibt es aber trocken. Die Temperaturen steigen auf angenehme 22 bis 24 Grad.
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6: Bitte Vorsicht auf den Straßen Berlin und Brandenburgs A2 Berlin in Richtung Magdeburg zwischen Zieser und Thesen gibt es Behinderungen nach einem Unfall. Im Landkreis Oberspreewald-Lausitz ist die Straße zwischen Alte Döbern und Muckwar nach einem Unfall gesperrt. A100 Stadtring in Richtung Treptow zwischen Detmolder Straße und Albuinstraße aktuell 10 bis 15 Minuten Stau. In Gegenrichtung in Richtung Wedding auf dem Stadtring zwischen Innsbrucker Platz und Schmargendorf ebenfalls 10 bis 15 Minuten Stau. Fahren Sie bitte vorsichtig und kommen Sie gut und sicher in den Montag.
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6: Einen wunderschönen guten Morgen, 7.05 Uhr haben wir es. Mein Name ist Sally, Sie hören Power Radio an diesem Montag im Morgen. Ja, die Urlaubssaison, die macht uns einerseits so ein bisschen zu schaffen, denn zum Beispiel Wünsch dir was fällt auch diese Woche und nächste Woche leider aus für euch Hörer. Trotzdem, gute Laune und gute Musik bringen wir uns euch für Sie mit. Und meine Kollegin Manisha kommt ab morgen wieder aus dem Sommerurlaub zurück und hat hoffentlich ganz viele Fotos mitgebracht. Passend dazu habe ich mit dem Kollegen Jonas Mikulajczak gesprochen, wie wir unsere Sommerurlaubsfotos zu guten Erinnerungen machen können. Denn unser Handyspeicher ist doch so schnell voll. Und dann schaut man auf die Tausenden von Fotos und denkt sich, die schaue ich mir doch eh nie wieder an. Was soll ich damit am besten machen? Was ist damit aussieht? Hören Sie gleich nach dem Regionalreport. Aber erstmal habe ich gute Laune und gute Musik für Sie mitgebracht. Rag & Bone Man Human nach Three Doors Down mit Sie sind mein Kryptonit, Kryptonite.

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1: Um Vorfällen wie heimlichen Aufnahmen oder Cybermobbing an Schulen entgegenzuwirken, setzt Brandenburgs Bildungsminister Gordon Hoffmann auf Aufklärung. Schutzkonzepte auch für den digitalen Raum seien wichtig. Kinder und Jugendliche sollen lernen, digitale Gewalt ist eine echte Gewalt, mit der man Menschen schadet, sagte Hoffmann. An den Schulen müsste Medienkompetenz sowie Demokratie und Werteerziehung gestärkt werden. Ein generelles Handyverbot ist nicht die Lösung, sondern es geht darum, dass man Smartphones und digitale Endgeräte altersangemessen und pädagogisch sinnvoll einsetzt, sagte Hoffmann, auch mit Blick auf die polizeiliche Ermittlungen gegen zwei Schüler eines Potsdamer Gymnasiums. Sie sollen heimlich intime Fotos von mehreren Schülerinnen gemacht haben, ohne ihr Wissen, über einen längeren Zeitraum, hieß es vom Ministerium. Die Beschuldigten sind vorläufig vom Unterricht ausgeschlossen worden. An der betroffenen Schule wird das intensiv aufgearbeitet, damit sich so etwas nicht wiederholt, sagte Hoffmann. Ich weiß, dass diese Diskussion mittlerweile an ganz vielen Schulen auch ohne Vorfälle geführt wird und das finde ich gut. Der Umgang mit dem Smartphone an weiterführenden Schulen sollte nach Meinung des Ministers zwischen Schülern, Schülerinnen, Eltern und Lehrkräften ausgehandelt werden. Das werde auch deutlich besser akzeptiert als ein verordnetes Handyverbot. Umso älter Schülerinnen und Schüler sind, desto eher kann man mit ihnen zutrauen, verantwortlich mit ihrem Smartphone umzugehen, meinte Hoffmann. Die Grenzen von Persönlichkeitsrecht und Datenschutz brauchten aber viel Aufmerksamkeit. So unversöhnlich und verletzend, wie es im digitalen Raum ist, ist es mir persönlich in der analogen Welt noch nicht begegnet. Medienbildung sei auch Teil des Rahmenlehrplans bis zur 10. Klasse. Aus dem Unterricht an Grundschulen sind Handys in Brandenburg bereits verbannt. Private digitale Endgeräte müssen während des Unterrichts ausgeschaltet und in Schultaschen, Schränken oder Schließfächern verstaut werden. Weiterführenden Schulen können sich selbst Regelungen im Umgang mit Smartphones und Co. geben.
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0: ein Foto vom Hotel, vom Pool und noch eins von der Strandpromenade bei Sonnenuntergang. Dann vom Strand, weil die Kinder so schön spielen. Ruckzuck ist der Handyspeicher voll und es herrscht Ratlosigkeit, was man nun mit den Tausenden von Fotos macht. Mein Kollege Jonas Mikolajczak hat da ein paar Tipps für Sie, die helfen können. Hallo Jonas.
1: Grüß dich.
0: Jonas, wie macht man eigentlich am effizientesten Urlaubsfotos?
1: Ja, der magische Tipp ist, sich selbst zurückhalten. Ich weiß, leichter gesagt als getan, aber zum Beispiel kann man sich im Vorhinein schon auf eine bestimmte Anzahl an Fotos pro Ort beschränken. Fast so, als hätte man wie früher nur einen Kamerafilm dabei. Sagen wir also, ihr seid in Rom und ihr macht bzw. behaltet pro Sehenswürdigkeit nur 5 Fotos. Wenn es dann doch mal mehr werden oder ihr einfach mehrere Versuche braucht, dann sortiert ihr am besten schon direkt nach dem Knipsen aus.
0: Und wenn ich es jetzt nicht schaffe, direkt danach nach dem Knipsen das auszusortieren, wie sortiert man am besten nach dem Urlaub aus?
1: Das ist natürlich immer eine lästige Fleißaufgabe, egal wie gut man sich vorbereitet hat. Wer es aber noch leichter möchte, kann auch auf Handy-Apps zurückgreifen. Die sind zwar meistens kostenpflichtig, doch für Urlaubsfotos kann sich das schon schnell lohnen. Denn diese Apps können unter anderem automatisch doppelte oder unscharfe Fotos löschen. Aber auch das händische Aussortieren wird leichter dadurch. Wie bei Dating-Apps swipet ihr dann nämlich jedes Foto nach links oder nach rechts, je nachdem, ob ihr es behalten wollt oder nicht. Zwar immer noch eine Aufgabe, aber viel schneller und intuitiver.
0: Und wenn ich die Fotos nicht nur plump auf dem Handy lassen will, wie kann man jetzt die aussortierten Urlaubsfotos zu wirklichen Erinnerungen machen?
1: Ja, so einen sortierten Urlaubsordner auf dem Handy zu haben, ist ja schön und gut. Aber sind wir ehrlich, wie oft guckt man sich den wirklich an? Deswegen ist es noch besser, wenn ihr Urlaubsfotos nach dem Aussortieren auch physisch da habt. Also einfach ausdrucken oder zu einem ganzen Fotobuch verarbeiten. Und wenn ihr mit den anderen Tipps schon vorher gut aussortiert habt, dann gehen Fotobücher mit so automatischen Druckserviceprogrammen auch ruckzuck mittlerweile.
0: Und die schaut man sich dann wahrscheinlich gerne öfters an. Dankeschön, Jonas Mikolajczak.
1: Macht's gut.
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1: Der Tag startet mit einem Mix aus Sonne und Wolken, vielerorts noch trocken. Im Tagesverlauf werden die Wolken dann dichter und es zieht verbreitet Regenschauer und vereinzelt auch Gewitter durch. Gegen Abend lockert es sich wieder auf und es wird zunehmend trocken. Die Höchstwerte liegen zwischen 18 und 20 Grad. In der Nacht ziehen anfangs noch einzelne Schauer oder etwas Regen durch. Später lassen die Niederschläge danach. Die Wolken lockern auf und gebietsweise wird der Himmel sogar klar. Die Tiefstwerte in der Nacht liegen zwischen 10 und 13. Schau auf den Power Radio Wettertrend. Morgen zum Dienstag erwartet uns ein Mix aus Sonne und lockeren Wolken. Nur vereinzelt sind dichtere Wolken und ein kurzer Schauer möglich. Meist bleibt es aber trocken. Die Temperaturen steigen auf angenehme 22 bis maximal 24 Grad.
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1: Bitte Vorsicht auf den Straßen Berlin und Brandenburgs A9 Leipzig in Richtung Berlin zwischen Kleinmarzene und in Niemegk liegt ein Gegenstand auf der Fahrbahn. A13 in Berlin in Richtung Dresden zwischen Schönefelder Kreuz und Rago kommt es nach einem Unfall noch zu Behinderungen. A100 Stadtring in Richtung Treptow zwischen Detmolder Straße und Albuinstraße staut es sich aktuell 10 bis 15 Minuten mehr. In Richtung Wedding zwischen Innsbrucker Platz und Schmargendorf auf dem Stadtring ebenfalls 10 bis 15 Minuten Stau. Und in Tegel auf der Berliner Straße in Höhe der Bernauer Straße sind die Ampeln außer Betrieb. Fahren Sie bitte vorsichtig und kommen Sie gut und sicher in den Montagmorgen.
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1: Ein 20 Jahre alter Autofahrer hat Polizisten und mehrere Passanten mit einer Spielzeugwaffe bedroht und einen Polizeieinsatz ausgelöst. Der Vorfall ereignete sich in der Nacht auf Sonntag in der Charlottenburger Chaussee, wie die Polizei mitteilt. Der Mann habe das Spielzeug beim Vorbeifahren auf einen Streifenwagen gerichtet. Die drei Polizisten hätten sich daraufhin geduckt und Verstärkung geholt. Die Polizei stoppte den Wagen wenig später. Darin saßen neben dem Fahrer zwei 18-Jährige, eine 24- und eine 17-Jährige. In dem Auto befanden die Beamten drei Spielzeugpistolen. Ermittelt wird wegen Bedrohung mit Waffe, Gefährdung des Straßenverkehrs und Nötigung, sagte ein Polizeisprecher. Ob eine Waffe echt sei, lasse sich auf Anhieb nicht erkennen. Auch wenn es sich letztendlich um ein Spielzeug gehandelt habe, habe das Verhalten des 20-Jährigen den Anschein erweckt, als bedrohe er Menschen mit einer Waffe. Daher werde offiziell auch in diese Richtung ermittelt.
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1: Ich bin Lea Matschulat. Spanien ist Fußball-Weltmeister. Das Team siegte im WM-Finale gegen Titelverteidiger Argentinien mit 1:0. Den Siegtreffer schoss Ferran Torres erst in der Verlängerung.
2: Ein weinender Lionel Messi vor der blau-weißen Fankurve und jubelnde Spanier. Das sind die Abschlussbilder dieser WM. Der spanische Sieg hochverdient. Über das gesamte Spiel ist das Team dominant. Argentinien und Messi finden nicht statt, außer mit Fouls und Unsportlichkeiten. Die XXL-WM findet somit einen würdigen Sieger. Nach dem Spiel werden US-Präsident Trump und FIFA-Boss Infantino ausgepfiffen und überreichen dann Hand in Hand den WM-Pokal. Trump will das Siegerpodest gar nicht mehr verlassen. Thomas Bremser, Nachrichtenredaktion.
1: Die CDU-Spitze berät nach dem Rücktritt von Unionsfraktionschef Spahn heute über das weitere Vorgehen. Neben dem Präsidium kommt auch der Vorstand der Bundestagsfraktion zusammen. Kanzler Merz will die Nachfolge von Spahn zügig regeln und hat am Wochenende schon Gespräche mit CSU-Chef Söder geführt. Als Kandidat Nummer 1 für den Fraktionsvorsitz gilt Kanzleramtschef Thorsten Frey. Das US-Militär hat nach eigenen Angaben erneut Ziele im Iran angegriffen, die 9. Nacht in Folge. Der Krieg eskaliert seit Anfang des Monats im Streit um die für den weltweiten Energiehandel wichtige Straße von Hormuz erneut.
3: Experten waren bereits vor einer schwer aufzuhaltenden Eskalationsspirale. Inmitten dieser Spannungen stocken die USA ihre Militärpräsenz in der Region laut US-Medien weiter auf. Wie das Wall Street Journal und die New York Times berichten, verlegen die USA mehr Kampfjets in den Nahen Osten, auch von US-Stützpunkten in Deutschland und Großbritannien. Auch Tankflugzeuge sollen sich auf dem Weg in die Region befinden. Diana Kramer, Nachrichtenredaktion.
1: Elektroautos sind in den vergangenen 5 Jahren deutlich günstiger geworden. Inflationsbereinigt sanken die Listenpreise von 2020 bis 2025 um 18%. Wie eine Untersuchung unter anderem des Fraunhofer Instituts für System- und Innovationsforschung zeigt. Die Preise für Verbrenner legten im gleichen Zeitraum inflationsbereinigt um 2% zu. Damit verschieben sich die echten Kosten pro Kilometer klar zugunsten der E-Autos.
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4: Heute starten wir in einem Mix aus Sonne und Wolken. Vielerorts noch trocken. Im Tagesverlauf werden Wolken aber dichter und es zieht verbreitet Regen, Schauer und vereinzelt auch Gewitter durch. Gegen Abend lockert sich das Ganze wieder auf. Es wird zunehmend trocken. Die Höchstwerte liegen zwischen 18 und 20. In der Nacht ist noch anfangs einzelne Schauer oder etwas Regen über Berlin und Brandenburg. Später lassen die Niederschläge nach, die Wolken lockern auf und gebietsweise wird der Himmel sogar klar. Die Tiefstwerte in der Nacht liegen zwischen 10 und 13 Grad. Schau auf den Power-Radio-Wettertrend. Morgen zum Dienstag erwartet uns ein Mix aus viel Sonnenschein und ein paar lockeren Wolken. Nur vereinzelt sind dichtere Wolken und ein paar kurze Schauer möglich. Meist bleibt es aber trocken. Die Temperaturen steigen auf angenehme 22 bis maximal 24 Grad, recht mild.
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4: Bitte Vorsicht auf den Straßen Berlin und Brandenburgs A10 nördlicher Berliner Ring in Richtung Dreieck Barnim. Zwischen Mühlenbeck und Dreieck Pankow liegen Gegenstände auf der Fahrbahn. A11 Stettin in Richtung Berlin zwischen Finofurt und Lanke steht ein defektes Fahrzeug auf der rechten Spur. Auf der A100 Stadtring in Richtung Treptow zwischen Jakob-Kaiser-Platz und Dreieck Charlottenburg ist die rechte Spur gesperrt aufgrund zu hoher Verkehrsbelastungen. Und in Friedrichshain auf der Frankfurter Allee zwischen Gürtelstraße und Proskauer Straße staut es sich aktuell in Richtung Mitte auf 10 bis 15 Minuten mehr. Fahren Sie bitte vorsichtig und kommen Sie gut und sicher in diesen Montagmorgen.
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4: Einen wunderschönen guten Morgen, 8.05 Uhr haben wir es. Mein Name ist Sally, Sie hören Power Radio an diesem Montagmorgen. Meine Kollegin Manisha ist heute noch im Urlaub, ab morgen ist sie wieder da. Da, trotzdem fällt wünscht ihr was aus, denn schließlich gehe ich dann in den Urlaub. Die Urlaubssaison ist bei uns angekommen und Ende des Monats ist auch noch ein anderer Stichtag. Ganz wichtig für viele von Ihnen. Haben Sie schon Ihre Steuererklärung gemacht? Wenn nicht, wird es so langsam Zeit. Der 31.07. ist wieder Stichtag. Mein Kollege Ronny Thorer hat ein paar Tipps für Sie, wie Sie noch schnellstmöglich vorm Urlaub die Steuererklärung machen können. Dies hören Sie gleich nach dem Regionalreport. nämlich so um Rettungseinsätze während der Hitzewelle. Was es damit auf sich hat, hören Sie gleich nach I Predict the Riot von den Kaiser Chiefs, aber erstmal die Imagine Dragons mit Bones.

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3: Während der historischen Hitzewelle Ende Juni hat es in Berlin laut einer Studie deutlich mehr Rettungseinsätze gegeben. Demnach lag die Zahl bei rund 23% über dem Wert, der für diesen Zeitraum normalerweise zu erwarten gewesen wäre, wie es in der Untersuchung der Freien Universität Berlin heißt. Konkret geht es um die heißen Tage zwischen dem 24. Juni und dem 2. Juli. Als Vergleichsperiode wurden die Tage zwischen dem 4. und 17. Juni herangezogen. Die Rettungskräfte seien während der Hitzewelle zu etwa 3000 mehr Einsätzen ausgerückt als in der Vergleichsperiode. Insgesamt waren es nach Angaben etwa 15.500 Einsätze. Ein besonders hoher Anstieg gab es den Angaben nach in Spandau mit rund 40% mehr Einsätzen. Darauf folgten Friedrichshain-Kreuzberg, Charlottenburg-Wilmersdorf und Mitte. In der Interpretation der Ergebnisse müsse beachtet werden, dass nicht jeder zusätzliche Einsatz während der Hitzewelle auch durch die Hitze verursacht worden sei, heißt es in der Studie. Die Unterscheidung lasse sich nur mit genaueren Daten über die Einsatzursachen vornehmen. Diese lagen dem Studienautor den Angaben nach nicht vor. In Berlin wurden diesen Sommer ein Temperaturrekord geknackt. In Tempelhof maß der Deutsche Wetterdienst am 27. Juni mit 39,9 Grad Celsius die höchste jemals gemessene Temperatur. Deutschlandweit hat die extreme Hitze Ende Juni Schätzungen des Robert-Koch-Instituts zufolge mehr als 4000 Menschen das Leben gekostet. Besonders auffällig sei, dass die Einsatzzahlen auch nach dem meteorologischen Ende der Hitzewelle noch mehrere Tage lang deutlich erhöht blieben, obwohl die Temperaturen bereits wieder auf normale Werte gesunken seien, heißt es in der Studie. Die gesundheitlichen Folgen extremer Hitze reichen demnach weit über die eigentliche Hitzewelle hinaus. Für Rettungsdienste und Krankenhäuser bedeutet das, dass die hohe Belastung nicht zwangsläufig mit dem Ende einer Hitzewarnung endet, erklärte Studienautor Daniel Krupke-Hanse in einer Mitteilung. Für die Analyse wertete der Meteorologe und Physiker Einsatzzahlen aus, die Berliner Feuerwehr auf einem Online-Portal frei zur Verfügung stellt.
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Jetzt wird es für viele eng. Die Abgabefrist für die Steuererklärung rückt näher. Viele müssen sie bis zum 31. Juli beim Finanzamt einreichen. Manche haben sogar noch weniger Zeit, weil sie schon vorher in den Sommerurlaub aufbrechen wollen. Wie schafft man die Steuererklärung möglichst schnell? Und was macht man?

0: Okay, und wenn ich jetzt so eine Steuersoftware oder App benutze, aber wirklich nur noch wenig Zeit habe, wie kriege ich die Steuererklärung jetzt schnell hin?
1: Ja, erstmal sollte man immer möglichst den automatischen Datenabruf des Finanzamtes benutzen. Dann werden auch in der Software oder App die wichtigsten Steuerdaten schon mal eingepflegt. Und dann gilt das Prinzip dicke Fische. Also nur die allerwichtigsten Daten eingeben, die viel Steuerersparnis bringen. Beispiele nennt Emil Nefzka vom Geldratgeber Finanztipp.
2: Zum Beispiel die Entfernungspauschale, das kennt viele als die Pendlerpauschale. Oder wenn man die nicht hat, die Homeoffice-Pauschale. Und zum Beispiel so Dinge wie die haushaltsnahen Dienstleistungen, da fällt zum Beispiel ein Teil der Mietnebenkosten rein.
1: Und Zeit sparen kann man auch beim Suchen von Belegen, weil viele muss man gar nicht mitschicken, sondern nur vorrätig haben, wenn das Finanzamt nachfragt. Also wenn man mal einen Beleg nicht gleich findet, trotzdem erstmal die Steuererklärung abschicken. Dann kann man den Beleg immer noch in Ruhe weitersuchen.
0: Klingt irgendwie logisch. Okay, und wenn man merkt, ich schaff's einfach nicht mehr mit der Steuererklärung, ich werde die Frist reißen, was dann?
1: Ja, wichtig erstmal nicht den Kopf in den Sand stecken, sondern aktiv werden. Zum Beispiel kann man beim Finanzamt einen Antrag auf Fristverlängerung stellen, formlos per Brief mit einer Begründung, etwa Krankheit, Berufsstress oder fehlende Unterlagen, und dann eine konkrete Nachsendefrist, am besten angeben Ende August zum Beispiel. Meistens sind die Finanzämter dann kooperativ, wenn man sich zumindest mit so einem Antrag meldet. Wer nichts schickt, dem werden schnell die Säumnisgebühren aufgepumpt. Mindestens ja 25 Euro pro Monat, oft mehr.
0: Das will vermutlich keiner zahlen. Und es kann auch Zeit bringen, sich einen Steuerberater oder Lohnsteuerhilfeverein zu suchen, oder?
1: Ja, weil dann verlängert sich die Abgabefrist automatisch bis Anfang März 2027. Und man kann auch eine unvollständige Steuererklärung erstmal einreichen, mit klaren Hinweisen aber, was da noch nachgereicht wird. Das vermeidet aber oft auch die Verspätungszuschläge.
0: Dankeschön an Ronny Thorau für die Last-Minute-Tipps für unsere Steuererklärung.
1: Gerne, tschüss.
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1: Der Tag startet mit einem Mix aus Sonne und Wolken, vielerorts noch trocken. Im Tagesverlauf werden die Wolken dann dichter und es zieht verbreitet Regenschauer und vereinzelt auch Gewitter durch. Gegen Abend lockert es sich wieder auf und es wird zunehmend trocken. Die Höchstwerte liegen zwischen 18 und 20 Grad. In der Nacht ziehen anfangs noch einzelne Schauer oder etwas Regen durch. Später lassen die Niederschläge danach. Die Wolken lockern auf und gebietsweise wird der Himmel sogar klar. Die Tiefstwerte in der Nacht liegen zwischen 10 und 13. Schau auf den Power Radio Wettertrend. Morgen zum Dienstag erwartet uns ein Mix aus Sonne und lockeren Wolken. Nur vereinzelt sind dichtere Wolken und ein kurzer Schauer möglich. Meist bleibt es aber trocken. Die Temperaturen steigen auf angenehme 22 bis maximal 24 Grad.
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1: Bitte Vorsicht auf den Straßen Berlin und Brandenburgs. A10 nördlicher Berliner Ring in Richtung Dreieck Barnim zwischen Mühlenbeck und Dreieck Pankolin, Gegenstände auf der Fahrbahn. A10 westlicher Berliner Ring in Richtung Dreieck Havelland zwischen Dreieck Werder und Großkreuz gibt es Behinderungen nach einem Unfall. Im weiteren Verlauf zwischen Großkreuz und Vöben haben wir Stop and Go an einer Baustelle von 10 Minuten aktuell. Der Tiergartentunnel ist aktuell in beiden Richtungen gesperrt. Hier bitte vorsichtig fahren. Und in Friedrichshain auf der Warschauer Straße in Höhe der Revaler Straße sind die Ampeln aus. Fahren Sie bitte vorsichtig und kommen Sie gut und sicher in den Montag.
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1: Eine Beachparty am Greibendorfer See bei Wetschau im Spreewald im Süden Brandenburgs ist eskaliert. Am frühen Sonntagmorgen sei in dem Ortsteil Laso zum Streit unter mehreren Gästen mit Schlägerei gekommen, berichtete die Polizei. Dabei sei mit Reizgas gesprüht worden. Wie viele, sei unklar. 4 Besucher hätten Reizungen der Atemwege erlitten. Mehrere seien vom Rettungsdienst vor Ort behandelt worden. Einige hätten die Behandlung abgelehnt. Zeugen alarmierten die Polizei. Die Beamten machten 2 verdächtige Männer im Alter von 20 und 23 Jahren aus, die Polizei bekannte seien. Der 23-Jährige habe knapp 1,9 Promille Alkohol im Blut gehabt. Der 20-Jährige knapp 1,3 Promille. Bei einem von ihnen fanden die Beamten Pfefferspray. Ein Verdächtiger habe die Polizeibeamten bedroht und beleidigt. Ihn nahm die Polizei zunächst in Gewahrsam. Sie ermittelt wegen gefährlicher Körperverletzung. Laso liegt südlich von Wetschau im Landkreis Oberspreewald-Lausitz.
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1: Ich bin Lea Matschulat. Die CDU-Spitze spricht heute darüber, wie es nach dem Rücktritt von Unionsfraktionschef Spahn weitergeht. CDU-Chef und Bundeskanzler Merz will die Nachfolge zügig regeln und hat dazu bereits mit CSU-Chef Söder gesprochen.
2: Als Favorit für den Fraktionsvorsitz gilt Kanzleramtschef Frei. Sollte er das Amt übernehmen, wäre eine Kabinettsumbildung nötig. Merz schloss im ZDF weitere Personalentscheidungen nicht aus. Aus der Union kommen Forderungen nach einer schnellen Klärung. Auch aus der Opposition gibt es den Ruf nach einem personellen Neuanfang. Spahn und sein Ehemann hatten vergangene Woche bekannt gegeben, dass sie Eltern geworden sind. Eine Leihmutter in den USA brachte ihren Sohn zur Welt. Damit umgingen die beiden ein in Deutschland geltendes Verbot, das Spahn als CDU-Politiker mitgetragen hatte. David Riemer, Nachrichtenredaktion.
1: In Deutschland wurde im vergangenen Jahr deutlich mehr verdient als noch ein Jahr vorher. Das sogenannte Medianentgelt für einen Vollzeitbeschäftigten sei um gut 5% oder 203 Euro auf 4.217 Euro brutto monatlich gestiegen. Das teilte die Bundesagentur für Arbeit mit.
3: Das deutliche Plus erklärt sich durch höhere Tarifabschlüsse, so die Bundesagentur. Noch immer verdienen Frauen weniger als Männer, rund 300 Euro weniger. Grund dafür sind vor allem unterschiedliche Berufsfelder und Karrierepausen aufgrund familiärer Entwicklungen. Während Menschen ohne Berufsabschluss im Mittel 3.100 Euro erzielten, war das bei Vollzeitbeschäftigten mit Berufsabschluss rund 4.000 Euro. Das Medianentgelt ist der Verdienst, bei dem genauso viele Vollzeitbeschäftigte darüber liegen wie darunter, also ein Mittelwert. Tine Klimach, Nachrichtenredaktion.
1: Seit Tagen attackieren sich die Streitkräfte der USA und des Irans gegenseitig und es wächst die Sorge vor einem noch umfassenderen Krieg. Washington verlegt US-Medienberichten zufolge weitere Kampf- und Tankflugzeuge in die Konfliktregion. Um Angriffe des Irans auf Handelsschiffe in der Straße von Hormuz zu unterbinden, bombardierte das US-Militär in der nunmehr 9. Nacht in Folge Ziele in der Islamischen Republik. Die spanische Fußballnationalmannschaft wird nach ihrem Triumph bei der WM am frühen Nachmittag zurück in Madrid erwartet, zu einer Riesenparty mit hunderttausenden Fußballfans. Das Flugzeug mit den neuen Weltmeistern soll gegen 12.50 Uhr landen. Spanien hatte sich im WM-Finale mit 1:0 gegen Argentinien durchgesetzt.
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4: Der Tag startet mit einem Mix aus Sonne und Wolken, vielerorts noch trocken. Im Tagesverlauf werden die Wolken dann dichter, es ziehen verbreitet Regenschauer und vereinzelt auch Gewitter durch. Gegen Abend lockert sich das Ganze wieder auf, es wird zunehmend wieder trocken. Die Höchstwerte liegen zwischen 18 und 20 Grad. In der Nacht ziehen noch anfangs einzelne Schauer und etwas Regen durch. Später lassen die Niederschläge dann nach, die Wolken lockern auf und gebietsweise wird der Himmel sogar klar. Die Tiefstwerte in der Nacht liegen zwischen 10 und 13. Schau auf den Power-Radio-Wettertrend. Morgen am Dienstag erwartet uns wieder ein freundlicher Mix aus Sonne und lockeren Wolken. Nur vereinzelt sind dichtere Wolken und ein kurzer Schauer möglich. Meist bleibt es aber trocken bei Temperaturen von angenehmen 22 bis 24 Grad.
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4: Bitte Vorsicht auf den Straßen Berlin und Brandenburgs A10, östlicher Berliner Ring in Richtung Dreieck Spreeau. Zwischen Hohenschönhausen und Marzahn gibt es Behinderung aufgrund einer noch ungesicherten Unfallstelle auf der Standspur. In Gegenrichtung in Richtung Dreieck Barnim. Zwischen Hohenschönhausen und Dreieck Barnim steht ein defektes Fahrzeug. A19 in Rostock in Richtung Berlin. Zwischen Röbel und Wittstock gibt es Behinderung durch eine ungesicherte Unfallstelle. A100 Stadtring in Richtung Wedding zwischen Innsbrucker Platz und Schmargendorf. Aktuell 10 Minuten Stau. Und auf dem im Baumschulenweg auf der Köpenicker Landstraße in Höhe Baumschulenstraße sind die Ampeln aus. Fahren Sie bitte vorsichtig und kommen Sie gut und sicher in den Morgen.
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4: Einen wunderschönen guten Morgen, 9.05 Uhr haben wir es. Mein Name ist Sally, Sie hören Power Radio an diesem Montag im Morgen. Die Urlaubssaison ist noch voll im Gange, auch bei Power Radio. Meine Kollegin Manisha kommt morgen wieder und hat hoffentlich tausende von Fotos mitgebracht. Ja, aber was machen wir jetzt am besten mit diesen ganzen 10.000 Fotos, die wir auf dem Handy zu liegen haben, wovon die Hälfte vielleicht noch verschwommen ist, man nur so wenig sieht und gar nicht mehr weiß, wo man es eigentlich geschossen hat? Mein Kollege Jonas Mikolajczak hat da ein paar Tipps für Sie zusammengefasst, wie wir die Sommerurlaubsfotos doch so ein bisschen entsprechender anrichten können und zu Erinnerungen machen können, die wir wirklich behalten. Dies hören Sie gleich nach dem Regionalreport. Aber erstmal Blurry Eyes von Michael Patrick Kelly nach Roxette mit einem Joyride.

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1: Um Vorfällen wie heimlichen Aufnahmen oder Cybermobbing an Schulen entgegenzuwirken, setzt Brandenburgs Bildungsminister Gordon Hoffmann auf Aufklärung. Schutzkonzepte auch für den digitalen Raum seien wichtig. Kinder und Jugendliche sollen lernen, digitale Gewalt ist eine echte Gewalt, mit der man Menschen schadet, sagte Hoffmann. An den Schulen müsste Medienkompetenz sowie Demokratie und Werteerziehung gestärkt werden. Ein generelles Handyverbot ist nicht die Lösung, sondern es geht darum, dass man Smartphones und digitale Endgeräte altersangemessen und pädagogisch sinnvoll einsetzt, sagte Hoffmann, auch mit Blick auf die polizeiliche Ermittlungen gegen zwei Schüler eines Potsdamer Gymnasiums. Sie sollen heimlich intime Fotos von mehreren Schülerinnen gemacht haben, ohne ihr Wissen, über einen längeren Zeitraum, hieß es vom Ministerium. Die Beschuldigten sind vorläufig vom Unterricht ausgeschlossen worden. An der betroffenen Schule wird das intensiv aufgearbeitet, damit sich so etwas nicht wiederholt, sagte Hoffmann. Ich weiß, dass diese Diskussion mittlerweile an ganz vielen Schulen auch ohne Vorfälle geführt wird und das finde ich gut. Der Umgang mit dem Smartphone an weiterführenden Schulen sollte nach Meinung des Ministers zwischen Schülern, Schülerinnen, Eltern und Lehrkräften ausgehandelt werden. Das werde auch deutlich besser akzeptiert als ein verordnetes Handyverbot. Umso älter Schülerinnen und Schüler sind, desto eher kann man mit ihnen zutrauen, verantwortlich mit ihrem Smartphone umzugehen, meinte Hoffmann. Die Grenzen von Persönlichkeitsrecht und Datenschutz brauchten aber viel Aufmerksamkeit. So unversöhnlich und verletzend, wie es im digitalen Raum ist, ist es mir persönlich in der analogen Welt noch nicht begegnet. Medienbildung sei auch Teil des Rahmenlehrplans bis zur 10. Klasse. Aus dem Unterricht an Grundschulen sind Handys in Brandenburg bereits verbannt. Private digitale Endgeräte müssen während des Unterrichts ausgeschaltet und in Schultaschen, Schränken oder Schließfächern verstaut werden. Weiterführenden Schulen können sich selbst Regelungen im Umgang mit Smartphones und Co. geben.
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0: Foto vom Hotel, vom Pool und noch eins von der Strandpromenade bei Sonnenuntergang. Dann vom Strand, weil die Kinder so schön spielen. Ruckzuck ist der Handyspeicher voll und es herrscht Ratlosigkeit, was man nun mit den Tausenden von Fotos macht. Mein Kollege Jonas Mikolajczak hat da ein paar Tipps für Sie, die helfen können. Hallo Jonas.
1: Grüß dich.
0: Jonas, wie macht man eigentlich am effizientesten Urlaubsfotos?
1: Ja, der magische Tipp ist, sich selbst zurückhalten. Ich weiß, leichter gesagt als getan, aber zum Beispiel kann man sich im Vorhinein schon auf eine bestimmte Anzahl an Fotos pro Ort beschränken. Fast so, als hätte man wie früher nur einen Kamerafilm dabei. Sagen wir also, ihr seid in Rom und ihr macht bzw. behaltet pro Sehenswürdigkeit nur 5 Fotos. Wenn es dann doch mal mehr werden oder ihr einfach mehrere Versuche braucht, dann sortiert ihr am besten schon direkt nach dem Knipsen aus.
0: Und wenn ich es jetzt nicht schaffe, direkt danach nach dem Knipsen das auszusortieren, wie sortiert man am besten nach dem Urlaub aus?
1: Das ist natürlich immer eine lästige Fleißaufgabe, egal wie gut man sich vorbereitet hat. Wer es aber noch leichter möchte, kann auch auf Handy-Apps zurückgreifen. Die sind zwar meistens kostenpflichtig, doch für Urlaubsfotos kann sich das schon schnell lohnen. Denn diese Apps können unter anderem automatisch doppelte oder unscharfe Fotos löschen. Aber auch das händische Aussortieren wird leichter dadurch. Wie bei Dating-Apps swipet ihr dann nämlich jedes Foto nach links oder nach rechts, je nachdem, ob ihr es behalten wollt oder nicht. Zwar immer noch eine Aufgabe, aber viel schneller und intuitiver.
0: Und wenn ich die Fotos nicht nur plump auf dem Handy lassen will, wie kann man jetzt die aussortierten Urlaubsfotos zu wirklichen Erinnerungen machen?
1: Ja, so einen sortierten Urlaubsordner auf dem Handy zu haben, ist ja schön und gut. Aber sind wir ehrlich, wie oft guckt man sich den wirklich an? Deswegen ist es noch besser, wenn ihr Urlaubsfotos nach dem Aussortieren auch physisch da habt. Also einfach ausdrucken oder zu einem ganzen Fotobuch verarbeiten. Und wenn ihr mit den anderen Tipps schon vorher gut aussortiert habt, dann gehen Fotobücher mit so automatischen Druckserviceprogrammen auch ruckzuck mittlerweile.
0: Und die schaut man sich dann wahrscheinlich gerne öfters an. Dankeschön, Jonas Mikolajczak.
1: Macht's gut.
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1: Der Tag startet mit einem Mix aus Sonne und Wolken. Vielerorts noch trocken. Im Tagesverlauf werden die Wolken dann dichter und es zieht verbreitet Regenschauer und vereinzelt auch Gewitter durch. Gegen Abend lockert es sich wieder auf und es wird zunehmend trocken. Die Höchstwerte liegen zwischen 18 und 20 Grad. In der Nacht ziehen anfangs noch einzelne Schauer oder etwas Regen durch. Später lassen die Niederschläge danach die Wolken lockern auf und gebietsweise wird der Himmel sogar klar. Die Tiefstwerte in der Nacht liegen zwischen 10 und 13. Schau auf den Power Radio Wettertrend. Morgen zum Dienstag erwartet uns ein Mix aus Sonne und lockeren Wolken. Nur vereinzelt sind dichtere Wolken und ein kurzer Schauer möglich. Meist bleibt es aber trocken. Die Temperaturen steigen auf angenehme 22 bis maximal 24 Grad.
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1: Bitte Vorsicht auf den Straßen Berlin und Brandenburgs B101 im Landkreis Kelto-Fläming zwischen Jüterbock und Klosterzinner ist in beiden Richtungen aktuell Stop and Go nach einem Unfall. Sowie in Richtung der A10 hinter Tyro liegen Gegenstände auf der Fahrbahn. In Potsdam-Babelsberg auf der Notestraße hinter Neuendorfer Straße liegen ebenfalls Gegenstände auf der Fahrbahn. In Siemensstadt auf der Nonnendammallee stadtauswärts zwischen Rohrdamm und Paul-Sternstraße sind an einer Baustelle bis ca. 15 Uhr heute nur zwei Spuren frei. Und in Heinersdorf auf der Prenzlauer Promenade in Höhe Kissingenstraße sind die Ampeln aus. Fahren Sie bitte vorsichtig und kommen Sie gut und sicher durch den Tag.
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1: Power Radio wünscht einen schönen Montag.

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1: Ein 20 Jahre alter Autofahrer hat Polizisten und mehrere Passanten mit einer Spielzeugwaffe bedroht und einen Polizeieinsatz ausgelöst. Der Vorfall ereignete sich in der Nacht auf Sonntag in der Charlottenburger Chaussee, wie die Polizei mitteilt. Der Mann habe das Spielzeug beim Vorbeifahren auf einen Streifenwagen gerichtet. Die drei Polizisten hätten sich daraufhin geduckt und Verstärkung geholt. Die Polizei stoppte den Wagen wenig später. Darin saßen neben dem Fahrer zwei 18-Jährige, eine 24- und eine 17-Jährige. In dem Auto befanden die Beamten drei Spielzeugpistolen. Ermittelt wird wegen Bedrohung mit Waffe, Gefährdung des Straßenverkehrs und Nötigung, sagte ein Polizeisprecher. Ob eine Waffe echt sei, lasse sich auf Anhieb nicht erkennen. Auch wenn es sich letztendlich um ein Spielzeug gehandelt habe, habe das Verhalten des 20-Jährigen den Anschein erweckt, als bedrohe er Menschen mit einer Waffe. Daher werde offiziell auch in diese Richtung ermittelt.
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1: Ich bin Katrin Müller. Das CDU-Präsidium will heute über eine Nachfolge für Unionsfraktionschef Jens Spahn beraten. Der Rücktritt Spahns ist auch Thema bei der Unionsfraktionssitzung. CDU-Chef und Bundeskanzler Friedrich Merz will zügig einen neuen Unionsfraktionschef oder eine neue Chefin. Er und CSU-Chef Markus Söder haben sich am Wochenende beraten. Am häufigsten fällt der Name von Kanzleramtsminister Thorsten Frey, wenn es um die Nachfolge geht. Elektroautos sind in den vergangenen 5 Jahren deutlich billiger geworden. Inflationsbereinigt sanken die Listenpreise von 2020 bis 2025 um 18%, wie eine Untersuchung des Fraunhofer-Instituts für System- und Innovationsforschung und des International Council on Clean Transportation ergab.
2: E-Autos haben heute im Durchschnitt größere Reichweiten und mehr Motorleistung. Die Studienmacher sagen, dass die Preise noch weiter fallen könnten, denn die gesunkenen Batteriepreise seien noch nicht vollständig weitergegeben worden. Außerdem sollten auch steigende Stückzahlen dafür sorgen. Rechnet man die aktuelle Entwicklung weiter, dürften etwa bis 2030 Elektroautos in Europa gleich viel kosten wie vergleichbare Verbrenner, heißt es weiter. Tine Klimach, Nachrichtenredaktion.
1: Die Landwirte in Deutschland haben im laufenden Jahr so wenige Erdbeeren geerntet wie seit über 30 Jahren nicht mehr. Nach weiteren Zahlen des Statistischen Bundesamts ging auch beim Spargel die Erntemenge noch einmal zurück. Als Grund werden immer kleinere Anbauflächen genannt. Zum Sport. Jürgen Klopp steht wohl kurz davor, neuer Bundestrainer der deutschen Fußballnationalmannschaft zu werden. Das bestätigte er selbst bei Magenta TV. Wenn alles nach Plan läuft, könnte er am Freitag offiziell als neuer Bundestrainer vorgestellt werden.
3: Es steht eigentlich nichts mehr im Wege, nur es ist noch nicht offiziell. Mit diesen Worten bestätigte Jürgen Klopp bei Magenta TV, seine offizielle Ernennung als Nachfolger von Julian Nagelsmann rückt immer näher. Mit seinem aktuellen Arbeitgeber Red Bull sei er sich laut eigener Aussage einig, jetzt fehle nur noch das offizielle Go vom DFB. Sky und der Bild-Zeitung zufolge lässt Red Bull Klopp aus seinem Vertrag, der eigentlich noch bis 2029 läuft, aussteigen. Pia Wegner, Sportredaktion.
1: Und Spanien ist zum 2. Mal Fußball-Weltmeister. Das Team siegte im WM-Finale bei New York gegen Titelverteidiger Argentinien mit 1:0. Das Siegtor fiel erst in der Verlängerung.
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4: Der Tag startete mit einem Mix aus Sonne und Wolken, vielerorts noch trocken. Im Tagesverlauf werden die Wolken aber nur zunehmend dichter. Es ziehen verbreitet Regenschauer und vereinzelt auch Gewitter durch Berlin und Brandenburg. Gegen Abend lockert sich das Ganze dann wieder auf. Es wird zunehmend trocken. Die Höchstwerte liegen zwischen 18 und 20. In der Nacht ziehen anfangs noch vereinzelt Schauer oder etwas Regen über uns hinweg. Später lassen die Niederschläge danach die Wolken lockern auf und gebietsweise wird der Himmel sogar klar. Die Tiefstwerte liegen zwischen 10 und 13. Schau auf den Power Radio Wettertrend. Morgen zum Dienstag erwartet uns ein freundlicher Mix aus viel Sonne und ein paar lockeren Wolken. Nur vereinzelt sind dichtere Wolken und ein kurzer Schauer möglich. Meist bleibt es aber trocken. Die Temperaturen gehen auf angenehme 24 Grad maximal.
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4: Bitte Vorsicht auf den Straßen Berlin und Brandenburgs A10 südlicher Berliner Ring in Richtung Dreieck Spreeau. Die Anschlussstelle Genshagen ist ca. bis 16 Uhr gesperrt. Grund hierfür ist Schädlingsbekämpfung auf der Strecke. A10 westlicher Berliner Ring in Richtung Dreieck Havelland. Zwischen Großkreuz und Vöben staut es sich an der Baustelle aktuell 30 Minuten mehr. Auf der A115 Dreieck Funkturm in Richtung Dreieck Notetal. Zwischen Kleinmachnow und Potsdam-Babelsberg liegen Fahrzeugteile auf der Fahrbahn. Auf dem Stadtring A100 in Richtung Wedding im Tunnel Rathenauplatz steht ein defektes Fahrzeug in der Nothaltebucht. Hier bitte vorsichtig fahren. Und in Wedding Reinickendorfer Straße in Höhe Gesundbrunn sind die Ampeln aus. Fahren Sie bitte vorsichtig und kommen Sie gut und sicher durch den Morgen.
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4: Einen wunderschönen guten Morgen, 10.05 Uhr haben wir es. Mein Name ist Sally, Sie hören Power Radio an diesem Montagmorgen. So langsam geht es hier wieder in Richtung Ende des Monats. Und diesen Ende des Monats ist der 31. Juli, für viele Stichtag bei der Steuererklärung. Wer sie jetzt noch nicht fertig hat, kann ein paar Last-Minute-Tipps sich gleich abholen von meinem Kollegen Ronny Thurau. Dies hören Sie nach Million Dollar Baby von Ava Max. Aber erstmal haben wir einen soften Hüftschwung mit Santana und Smooth.

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1: Während der historischen Hitzewelle Ende Juni hat es in Berlin laut einer Studie deutlich mehr Rettungseinsätze gegeben. Demnach lag die Zahl bei rund 23% über dem Wert, der für diesen Zeitraum normalerweise zu erwarten gewesen wäre, wie es in der Untersuchung der Freien Universität Berlin heißt. Konkret geht es um die heißen Tage zwischen dem 24. Juni und dem 2. Juli. Als Vergleichsperiode wurden die Tage zwischen dem 4. und 17. Juni herangezogen. Die Rettungskräfte seien während der Hitzewelle zu etwa 3000 mehr Einsätzen ausgerückt als in der Vergleichsperiode. Insgesamt waren es nach Angaben etwa 15.500 Einsätze. Ein besonders hoher Anstieg gab es den Angaben nach in Spandau mit rund 40% mehr Einsätzen. Darauf folgten Friedrichshain-Kreuzberg, Charlottenburg-Wilmersdorf und Mitte. In der Interpretation der Ergebnisse müsse beachtet werden, dass nicht jeder zusätzliche Einsatz während der Hitzewelle auch durch die Hitze verursacht worden sei, heißt es in der Studie. Die Unterscheidung lasse sich nur mit genaueren Daten über die Einsatzursachen vornehmen. Diese lagen dem Studienautor den Angaben nach nicht vor. In Berlin wurde diesen Sommer ein Temperaturrekord geknackt. In Tempelhof maß der Deutsche Wetterdienst am 27. Juni mit 39,9 Grad Celsius die höchste jemals gemessene Temperatur. Deutschlandweit hat die extreme Hitze Ende Juni Schätzungen des Robert-Koch-Instituts zufolge mehr als 4000 Menschen das Leben gekostet. Besonders auffällig sei, dass die Einsatzzahlen auch nach dem meteorologischen Ende der Hitzewelle noch mehrere Tage lang deutlich erhöht blieben, obwohl die Temperaturen bereits wieder auf normale Werte gesunken seien, heißt es in der Studie. Die gesundheitlichen Folgen extremer Hitze reichen demnach weit über die eigentliche Hitzewelle hinaus. Für Rettungsdienste und Krankenhäuser bedeutet das, dass die hohe Belastung nicht zwangsläufig mit dem Ende einer Hitzewarnung endet, erklärte Studienautor Daniel Krupke-Hanse in einer Mitteilung. Für die Analyse wertete der Meteorologe und Physiker Einsatzzahlen aus, die die Berliner Feuerwehr auf einem Online-Portal frei zur Verfügung stellt.
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0: Jetzt wird es für viele eng. Die Abgabefrist für die Steuererklärung rückt näher. Viele müssen sie bis zum 31. Juli beim Finanzamt einreichen. Manche haben sogar noch weniger Zeit, weil sie schon vorher in den Sommerurlaub aufbrechen wollen. Wie schafft man die Steuererklärung möglichst schnell? Und was macht man, wenn die Zeit nicht mehr ausreicht? Mein Kollege Ronny Thorer hat da ein paar Last-Minute-Tipps für Sie. Hallo Ronny.
1: Ja, ich grüße dich.
0: Ronny, angeblich gibt's doch jetzt die Steuererklärung mit einem Klick. Dann hat sich das Problem doch eigentlich erledigt, oder?
1: Ja, schön wär's. Leider muss man sich für diese Blitzsteuererklärung erstmal anmelden. Man braucht also ein Benutzerkonto beim Steuerportal Elster und die Mein Elster Plus App des Finanzministeriums. Wer das alles noch nicht hat, aber schon eine Steuersoftware oder App parat, fährt fast schneller, wenn er die schnell benutzt. Und die Steuererklärung mit einem Klick funktioniert auch nur für Menschen, die eine sehr übersichtliche Einnahmesituation haben. Also zum Beispiel Arbeitnehmer ohne Kinder und Bezieher von Alterseinkünften. Wer Kinder hat oder weitere Einkünfte, der fällt da erstmal raus.
0: Okay, und wenn ich jetzt so eine Steuersoftware oder App benutze, aber wirklich nur noch wenig Zeit habe, wie kriege ich die Steuererklärung jetzt schnell hin?
1: Ja, erstmal sollte man immer möglichst den automatischen Datenabruf des Finanzamtes benutzen. Dann werden auch in der Software oder App die wichtigsten Steuerdaten schon mal eingepflegt. Und dann gilt das Prinzip dicke Fische. Also nur die allerwichtigsten Daten eingeben, die viel Steuerersparnis bringen. Beispiele nennt Emil Nefzka vom Geldratgeber Finanztipp.
2: Zum Beispiel die Entfernungspauschale, das kennt viele als die Pendlerpauschale. Oder wenn man die nicht hat, die Homeoffice-Pauschale. Und zum Beispiel so Dinge wie die haushaltsnahen Dienstleistungen, da fällt zum Beispiel ein Teil der Mietnebenkosten rein.
1: Und Zeit sparen kann man auch beim Suchen von Belegen, weil viele muss man gar nicht mitschicken, sondern nur vorrätig haben, wenn das Finanzamt nachfragt. Also wenn man mal einen Beleg nicht gleich findet, trotzdem erstmal die Steuererklärung abschicken. Dann kann man den Beleg immer noch in Ruhe weitersuchen.
0: Klingt irgendwie logisch. Okay, und wenn man merkt, ich schaff's einfach nicht mehr mit der Steuererklärung, ich werde die Frist reißen, was dann?
1: Ja, wichtig erstmal nicht den Kopf in den Sand stecken, sondern aktiv werden. Zum Beispiel kann man beim Finanzamt einen Antrag auf Fristverlängerung stellen, formlos per Brief mit einer Begründung, etwa Krankheit, Berufsstress oder fehlende Unterlagen und dann eine konkrete Nachsendefrist, am besten angeben Ende August zum Beispiel. Meistens sind die Finanzämter dann kooperativ, wenn man sich zumindest mit so einem Antrag meldet. Wer nichts schickt, dem werden schnell die Säumnisgebühren aufgepumpt. Mindestens ja 25 Euro pro Monat, oft mehr.
0: Das will vermutlich keiner zahlen. Und es kann auch Zeit bringen, sich einen Steuerberater oder Lohnsteuerhilfeverein zu suchen, oder?
1: Ja, weil dann verlängert sich die Abgabefrist automatisch bis Anfang März 2027. Und man kann auch eine unvollständige Steuererklärung erstmal einreichen, mit klaren Hinweisen aber, was da noch nachgereicht wird. Das vermeidet aber oft auch die Verspätungszuschläge.
0: Dankeschön an Ronny Thorau für die Last-Minute-Tipps für unsere Steuererklärung.
1: Gerne, tschüss.
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1: Der Tag startet mit einem Mix aus Sonne und Wolken. Vielerorts noch trocken. Im Tagesverlauf werden die Wolken dann dichter und es zieht verbreitet Regenschauer und vereinzelt auch Gewitter durch. Gegen Abend lockert es sich wieder auf und es wird zunehmend trocken. Die Höchstwerte liegen zwischen 18 und 20 Grad. In der Nacht ziehen anfangs noch einzelne Schauer oder etwas Regen durch. Später lassen die Niederschläge danach. Die Wolken lockern auf und gebietsweise wird der Himmel sogar klar. Die Tiefstwerte in der Nacht liegen zwischen 10 und 13. Schau auf den Powerradio Wettertrend. Morgen zum Dienstag erwartet uns ein Mix aus Sonne und lockeren Wolken. Nur vereinzelt sind dichtere Wolken und ein kurzer Schauer möglich. Meist bleibt es aber trocken. Die Temperaturen steigen auf angenehme 22 bis maximal 24 Grad.
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1: Bitte Vorsicht auf den Straßen von Berlin und Brandenburgs A10 südlicher Berliner Ring in Richtung Dreieck Spreeau. Die Anschlussstelle Genshagen ist noch bis ca. 16 Uhr gesperrt aufgrund von Schädlingsbekämpfungsarbeiten. Auf dem westlichen Berliner Ring in Richtung Dreieck Havelland zwischen Großkreuz und Vöben staut sich an der Baustelle aktuell 30 bis 35 Minuten mehr. A19 Rostock in Richtung Berlin zwischen Röbel und Wittstock gibt es Behinderung nach einem Unfall. Und A100 Stadtring in Richtung Treptow zwischen Jakob-Kaiser-Platz und Dreieck Charlottenburg ist die rechte Spur, sowie die Einfahrt Siemensdamm ist gesperrt aufgrund zu hoher Verkehrsbelastungen. Außerdem zwischen Detmolder Straße und Albuinstraße aktuell 10 bis 15 Minuten Stau. Fahren Sie bitte vorsichtig und kommen Sie gut und sicher durch den Morgen.
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1: Eine Beachparty am Greibendorfer See bei Wetschau im Spreewald im Süden Brandenburgs ist eskaliert. Am frühen Sonntagmorgen sei in dem Ortsteil Laso zum Streit unter mehreren Gästen mit Schlägerei gekommen, berichtete die Polizei. Dabei sei mit Reizgas gesprüht worden. Wie viele, sei unklar. 4 Besucher hätten Reizungen der Atemwege erlitten. Mehrere seien vom Rettungsdienst vor Ort behandelt worden. Einige hätten die Behandlung abgelehnt. Zeugen alarmierten die Polizei. Die Beamten machten 2 verdächtige Männer im Alter von 20 und 23 Jahren aus, die Polizei bekannte seien. Der 23-Jährige habe knapp 1,9 Promille Alkohol im Blut gehabt. Der 20-Jährige knapp 1,3 Promille. Bei einem von ihnen fanden die Beamten Pfefferspray. Ein Verdächtiger habe die Polizeibeamten bedroht und beleidigt. Ihn nahm die Polizei zunächst in Gewahrsam. Sie ermittelte wegen gefährlicher Körperverletzung. Laso liegt südlich von Wetschau im Landkreis Oberspreewald-Lausitz.
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1: Ich bin Katrin Müller. Nach dem Rücktritt von Unionsfraktionschef Jens Spahn berät die CDU-Spitze heute über das weitere Vorgehen. CDU-Chef und Bundeskanzler Friedrich Merz will die Nachfolge zügig regeln und hat dazu bereits mit CSU-Chef Markus Söder gesprochen.
2: Als Favorit für den Fraktionsvorsitz gilt Kanzleramtschef Frei. Sollte er das Amt übernehmen, wäre eine Kabinettsumbildung nötig. Merz schloss im ZDF weitere Personalentscheidungen nicht aus. Aus der Union kommen Forderungen nach einer schnellen Klärung. Auch aus der Opposition gibt es den Ruf nach einem personellen Neuanfang. Spahn und sein Ehemann hatten vergangene Woche bekannt gegeben, dass sie Eltern geworden sind. Eine Leihmutter in den USA brachte ihren Sohn zur Welt. Damit umgingen die beiden ein in Deutschland geltendes Verbot, das Spahn als CDU-Politiker mitgetragen hatte. David Riemer, Nachrichtenredaktion.
1: Die Ölpreise sind heute im frühen Handel wegen des sich weiter verschärfenden Iran-Kriegs erneut gestiegen. Der Preis für ein Barrel der Nordseesorte Brent zur Lieferung im September kletterte in der Nacht um bis zu 4% auf gut 91 US-Dollar und damit zum ersten Mal seit Anfang Juni über die Marke von 90 Dollar. Im Nahen Osten wächst die Sorge vor einem noch umfassenderen Krieg. In Deutschland wurde im vergangenen Jahr deutlich mehr verdient als noch ein Jahr davor. Das sogenannte Medianentgelt für einen Vollzeitbeschäftigten sei um rund 5% oder gut 200 Euro auf knapp 4.220 Euro brutto monatlich gestiegen. Das teilte die Bundesagentur für Arbeit in Nürnberg mit.
3: Das deutliche Plus erklärt sich durch höhere Tarifabschlüsse, so die Bundesagentur. Noch immer verdienen Frauen weniger als Männer, rund 300 Euro weniger. Grund dafür sind vor allem unterschiedliche Berufsfelder und Karrierepausen aufgrund familiärer Entwicklungen. Während Menschen ohne Berufsabschluss im Mittel 3.100 Euro erzielten, war das bei Vollzeitbeschäftigten mit Berufsabschluss rund 4.000 Euro. Das Medianentgelt ist der Verdienst, bei dem genauso viele Vollzeitbeschäftigte darüber liegen wie darunter, also ein Mittelwert. Spitzenverdienste von Milliardären sind nicht mit einberechnet. Tine Klimach, Nachrichtenredaktion.
1: Zum Sport. Die spanische Fußballnationalmannschaft wird nach ihrem Triumph bei der WM am frühen Nachmittag zurück in Madrid erwartet. Zu einer Riesenparty mit hunderttausenden Fußballfans. Spanien hatte sich im WM-Finale mit 1:0 gegen Argentinien durchgesetzt. Im Lauf des Tages wird auch König Felipe die Mannschaft empfangen.
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1: Um Vorfällen wie heimlichen Aufnahmen oder Cybermobbing an Schulen entgegenzuwirken, setzt Brandenburgs Bildungsminister Gordon Hoffmann auf Aufklärung. Schutzkonzepte auch für den digitalen Raum seien wichtig. Kinder und Jugendliche sollen lernen, digitale Gewalt ist eine echte Gewalt, mit der man Menschen schadet, sagte Hoffmann. An den Schulen müsste Medienkompetenz sowie Demokratie und Werteerziehung gestärkt werden. Ein generelles Handyverbot ist nicht die Lösung, sondern es geht darum, dass man Smartphones und digitale Endgeräte altersangemessen und pädagogisch sinnvoll einsetzt, sagte Hoffmann, auch mit Blick auf die polizeiliche Ermittlungen gegen zwei Schüler eines Potsdamer Gymnasiums. Sie sollen heimlich intime Fotos von mehreren Schülerinnen gemacht haben, ohne ihr Wissen, über einen längeren Zeitraum, hieß es vom Ministerium. Die Beschuldigten sind vorläufig vom Unterricht ausgeschlossen worden. An der betroffenen Schule wird das intensiv aufgearbeitet, damit sich so etwas nicht wiederholt, sagte Hoffmann. Ich weiß, dass diese Diskussion mittlerweile an ganz vielen Schulen auch ohne Vorfälle geführt wird und das finde ich gut. Der Umgang mit dem Smartphone an weiterführenden Schulen sollte nach Meinung des Ministers zwischen Schülern, Schülerinnen, Eltern und Lehrkräften ausgehandelt werden. Das werde auch deutlich besser akzeptiert als ein verordnetes Handyverbot. Umso älter Schülerinnen und Schüler sind, desto eher kann man mit ihnen zutrauen, verantwortlich mit ihrem Smartphone umzugehen, meinte Hoffmann. Die Grenzen von Persönlichkeitsrecht und Datenschutz brauchten aber viel Aufmerksamkeit. So unversöhnlich und verletzend, wie es im digitalen Raum ist, ist es mir persönlich in der analogen Welt noch nicht begegnet. Medienbildung sei auch Teil des Rahmenlehrplans bis zur 10. Klasse. Aus dem Unterricht an Grundschulen sind Handys in Brandenburg bereits verbannt. Private digitale Endgeräte müssen während des Unterrichts ausgeschaltet und in Schultaschen, Schränken oder Schließfächern verstaut werden. Weiterführenden Schulen können sich selbst Regelungen im Umgang mit Smartphones und Co. geben.
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0: Foto vom Hotel, vom Pool und noch eins von der Strandpromenade bei Sonnenuntergang. Dann vom Strand, weil die Kinder so schön spielen. Ruckzuck ist der Handyspeicher voll und es herrscht Ratlosigkeit, was man nun mit den Tausenden von Fotos macht. Mein Kollege Jonas Mikolajczak hat da ein paar Tipps für Sie, die helfen können. Hallo Jonas.
1: Grüß dich.
0: Jonas, wie macht man eigentlich am effizientesten Urlaubsfotos?
1: Ja, der magische Tipp ist, sich selbst zurückhalten. Ich weiß, leichter gesagt als getan, aber zum Beispiel kann man sich im Vorhinein schon auf eine bestimmte Anzahl an Fotos pro Ort beschränken. Fast so, als hätte man wie früher nur einen Kamerafilm dabei. Sagen wir also, ihr seid in Rom und ihr macht bzw. behaltet pro Sehenswürdigkeit nur 5 Fotos. Wenn es dann doch mal mehr werden oder ihr einfach mehrere Versuche braucht, dann sortiert ihr am besten schon direkt nach dem Knipsen aus.
0: Und wenn ich es jetzt nicht schaffe, direkt danach nach dem Knipsen das auszusortieren, wie sortiert man am besten nach dem Urlaub aus?
1: Das ist natürlich immer eine lästige Fleißaufgabe, egal wie gut man sich vorbereitet hat. Wer es aber noch leichter möchte, kann auch auf Handy-Apps zurückgreifen. Die sind zwar meistens kostenpflichtig, doch für Urlaubsfotos kann sich das schon schnell lohnen, denn diese Apps können unter anderem automatisch doppelte oder unscharfe Fotos löschen, aber auch das händische Aussortieren wird leichter dadurch. Wie bei Dating-Apps swipet ihr dann nämlich jedes Foto nach links oder nach rechts, je nachdem, ob ihr es behalten wollt oder nicht. Zwar immer noch eine Aufgabe, aber viel schneller und intuitiver.
0: Und wenn ich die Fotos nicht nur plump auf dem Handy lassen will, wie kann man jetzt die aussortierten Urlaubsfotos zu wirklichen Erinnerungen machen?
1: Ja, so einen sortierten Urlaubsordner auf dem Handy zu haben, ist ja schön und gut. Aber sind wir ehrlich, wie oft guckt man sich den wirklich an? Deswegen ist es noch besser, wenn ihr Urlaubsfotos nach dem Aussortieren auch physisch da habt. Also einfach ausdrucken oder zu einem ganzen Fotobuch verarbeiten. Und wenn ihr mit den anderen Tipps schon vorher gut aussortiert habt, dann gehen Fotobücher mit so automatischen Druckserviceprogramm auch ruckzuck mittlerweile.
0: Und die schaut man sich dann wahrscheinlich gerne öfters an. Dankeschön, Jonas Mikolajczak.
1: Macht's gut.
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1: Ein 20 Jahre alter Autofahrer hat Polizisten und mehrere Passanten mit einer Spielzeugwaffe bedroht und einen Polizeieinsatz ausgelöst. Der Vorfall ereignete sich in der Nacht auf Sonntag in der Charlottenburger Chaussee, wie die Polizei mitteilte. Der Mann habe das Spielzeug beim Vorbeifahren auf einen Streifenwagen gerichtet. Die drei Polizisten hätten sich daraufhin geduckt und Verstärkung geholt. Die Polizei stoppte den Wagen wenig später. Darin saßen neben dem Fahrer zwei 18-Jährige, eine 24- und eine 17-Jährige. In dem Auto befanden die Beamten drei Spielzeugpistolen. Ermittelt wird wegen Bedrohung mit Waffe, Gefährdung des Straßenverkehrs und Nötigung, sagte ein Polizeisprecher. Ob eine Waffe echt sei, lasse sich auf Anhieb nicht erkennen. Auch wenn es sich letztendlich um ein Spielzeug gehandelt habe, habe das Verhalten des 20-Jährigen den Anschein erweckt, als bedrohe er Menschen mit einer Waffe. Daher werde offiziell auch in diese Richtung ermittelt.
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1: Ich bin Katrin Müller. Die CDU-CSU-Bundestagsfraktion wird am 29. Juli zu einer Sondersitzung zusammenkommen, um über die Nachfolge von Jens Spahn an der Fraktionsspitze zu entscheiden. Das kündigte CDU-Chef und Bundeskanzler Friedrich Merz in Abstimmung mit CSU-Chef Markus Söder in einer Sitzung des CDU-Präsidiums an. Die Deutsche Presseagentur hat das aus Präsidiumskreisen erfahren. Die Sorge vor einem noch umfassenderen Krieg zwischen den USA und dem Iran wächst. Während sich beide Seiten erneut gegenseitig attackieren, bombardierte das US-Militär in der 9. Nacht in Folge Ziele im Iran. Nach Angaben des US-Regionalkommandos wurden unter anderem Flugabwehranlagen sowie Raketen- und Drohnenstellungen angegriffen.
2: US-Präsident Trump begründete die Angriffe mit dem Tod mehrerer US-Soldaten und sagte, dass die Vereinigten Staaten den Iran erneut hart getroffen hätten. Teheran wiederum reagierte mit Vergeltungsschlägen gegen Länder mit US-Militärstützpunkten in der Region. Aus Kuwait wurde erneuter Drohnenbeschuss gemeldet, auch in Bahrain heulten die Sirenen. Gleichzeitig verlegen die USA nach Medienberichten weitere Kampf- und Tankflugzeuge in die Konfliktregion. Stand jetzt sieht es also alles andere als nach Entspannung vor Ort aus. David Riemer, Nachrichtenredaktion.
1: Elektroautos sind in den vergangenen 5 Jahren deutlich billiger geworden. Inflationsbereinigt sanken die Listenpreise von 2020 bis 2025 um 18%, wie eine Untersuchung des Fraunhofer-Instituts für System- und Innovationsforschung und des International Council on Clean Transportation ergab.
3: E-Autos haben heute im Durchschnitt größere Reichweiten und mehr Motorleistung. Die Studienmacher sagen, dass die Preise noch weiter fallen könnten, denn die gesunkenen Batteriepreise seien noch nicht vollständig weitergegeben worden. Außerdem sollten auch steigende Stückzahlen dafür sorgen. Rechnet man die aktuelle Entwicklung weiter, dürften etwa bis 2030 Elektroautos in Europa gleich viel kosten wie vergleichbare Verbrenner, heißt es weiter. Tine Klimach, Nachrichtenredaktion.
1: Zum Sport. Die spanische Fußballnationalmannschaft wird nach ihrem Triumph bei der WM am frühen Nachmittag zurück in Madrid erwartet. Zu einer Riesenparty mit hunderttausenden Fußballfans. Spanien hatte sich im WM-Finale mit 1:0 gegen Argentinien durchgesetzt. Im Lauf des Tages wird auch König Felipe die Mannschaft empfangen.
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1: Während der historischen Hitzewelle Ende Juni hat es in Berlin laut einer Studie deutlich mehr Rettungseinsätze gegeben. Demnach lag die Zahl bei rund 23% über dem Wert, der für diesen Zeitraum normalerweise zu erwarten gewesen wäre. Wie es in der Untersuchung der Freien Universität Berlin heißt. Konkret geht es um die heißen Tage zwischen dem 24. Juni und dem 2. Juli. Als Vergleichsperiode wurden die Tage zwischen dem 4. und 17. Juni herangezogen. Die Rettungskräfte seien während der Hitzewelle zu etwa 3000 mehr Einsätzen ausgerückt als in der Vergleichsperiode. Insgesamt waren es nach Angaben etwa 15.500 Einsätze. Ein besonders hoher Anstieg gab es den Angaben nach in Spandau mit rund 40% mehr Einsätzen. Darauf folgten Friedrichshain-Kreuzberg, Charlottenburg-Wilmersdorf und Mitte. In der Interpretation der Ergebnisse müsse beachtet werden, dass nicht jeder zusätzliche Einsatz während der Hitzewelle auch durch die Hitze verursacht worden sei, heißt es in der Studie. Die Unterscheidung lasse sich nur mit genaueren Daten über die Einsatzursachen vornehmen. Diese lagen dem Studienautor den Angaben nach nicht vor. In Berlin wurde diesen Sommer ein Temperaturrekord geknackt. In Tempelhof maß der Deutsche Wetterdienst am 27. Juni mit 39,9 Grad Celsius die höchste jemals gemessene Temperatur. Deutschlandweit hat die extreme Hitze Ende Juni Schätzungen des Robert-Koch-Instituts zufolge mehr als 4000 Menschen das Leben gekostet. Besonders auffällig sei, dass die Einsatzzahlen auch nach dem meteorologischen Ende der Hitzewelle noch mehrere Tage lang deutlich erhöht blieben, obwohl die Temperaturen bereits wieder auf normale Werte gesunken seien, heißt es in der Studie. Die gesundheitlichen Folgen extremer Hitze reichen demnach weit über die eigentliche Hitzewelle hinaus. Für Rettungsdienste und Krankenhäuser bedeutet das, dass die hohe Belastung nicht zwangsläufig mit dem Ende einer Hitzewarnung endet, erklärte Studienautor Daniel Krupke-Hanse in einer Mitteilung. Für die Analyse wertete der Meteorologe und Physiker Einsatzzahlen aus, die die Berliner Feuerwehr auf einem Online-Portal frei zur Verfügung stellt.
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7: Jetzt wird es für viele eng. Die Abgabefrist für die Steuererklärung rückt näher. Viele müssen sie bis zum 31. Juli beim Finanzamt einreichen. Manche haben sogar noch weniger Zeit, weil sie schon vorher in den Sommerurlaub aufbrechen wollen. Wie schafft man die Steuererklärung möglichst schnell? Und was macht man, wenn die Zeit nicht mehr ausreicht? Mein Kollege Ronny Thorer hat da ein paar Last-Minute-Tipps für Sie. Hallo Ronny.
8: Ja, grüß dich.
7: Ronny, angeblich gibt's doch jetzt die Steuererklärung mit einem Klick. Dann hat sich das Problem doch eigentlich erledigt, oder?
8: Ja, schön wär's. Leider muss man sich für diese BITS-Steuererklärung erstmal anmelden. Man braucht also ein Benutzerkonto beim Steuerportal Elster und die Mein Elster Plus-App des Finanzministeriums. Wer das alles noch nicht hat, aber schon eine Steuersoftware oder App parat, fährt fast schneller, wenn er die schnell benutzt. Und die Steuererklärung mit einem Klick funktioniert auch nur für Menschen, die eine sehr übersichtliche Einnahmesituation haben. Also zum Beispiel Arbeitnehmer ohne Kinder und Bezieher von Alterseinkünften. Wer Kinder hat oder weitere Einkünfte, der fällt da erstmal raus.
7: Okay, und wenn ich jetzt so eine Steuersoftware oder App benutze, aber wirklich nur noch wenig Zeit habe, wie kriege ich die Steuererklärung jetzt schnell hin?
8: Ja, erstmal sollte man immer möglichst den automatischen Datenabruf des Finanzamtes benutzen. Dann werden auch in der Software oder App die wichtigsten Steuerdaten schon mal eingepflegt. Und dann gilt das Prinzip dicke Fische. Also nur die allerwichtigsten Daten eingeben, die viel Steuerersparnis bringen. Beispiele nennt Emil Nefzka vom Geldratgeber Finanztipp.
9: Zum Beispiel die Entfernungspauschale, das kennt viele als die Pendlerpauschale. Oder wenn man die nicht hat, die Homeoffice-Pauschale. Und zum Beispiel so Dinge wie die haushaltsnahen Dienstleistungen, da fällt zum Beispiel ein Teil der Mietnebenkosten rein.
8: Und Zeit sparen kann man auch beim Suchen von Belegen, weil viele muss man gar nicht mitschicken, sondern nur vorrätig haben, wenn das Finanzamt nachfragt. Also wenn man mal einen Beleg nicht gleich findet, trotzdem erstmal die Steuererklärung abschicken. Dann kann man den Beleg immer noch in Ruhe weitersuchen.
7: Klingt irgendwie logisch. Okay, und wenn man merkt, ich schaff's einfach nicht mehr mit der Steuererklärung, ich werde die Frist reißen, was dann?
8: Ja, wichtig erstmal nicht den Kopf in den Sand stecken, sondern aktiv werden. Zum Beispiel kann man beim Finanzamt einen Antrag auf Fristverlängerung stellen, formlos per Brief mit einer Begründung, etwa Krankheit, Berufsstress oder fehlende Unterlagen und dann eine konkrete Nachsendefrist, am besten angeben Ende August zum Beispiel. Meistens sind die Finanzämter dann kooperativ, wenn man sich zumindest mit so einem Antrag meldet. Wer nichts schickt, dem werden schnell die Säumnisgebühren aufgepumpt. Mindestens ja 25 Euro pro Monat, oft mehr.
7: Das will vermutlich keiner zahlen. Und es kann auch Zeit bringen, sich einen Steuerberater oder Lohnsteuerhilfeverein zu suchen, oder?
8: Ja, weil dann verlängert sich die Abgabefrist automatisch bis Anfang März 2027. Und man kann auch eine unvollständige Steuererklärung erstmal einreichen, mit klaren Hinweisen aber, was da noch nachgereicht wird. Das vermeidet aber oft auch die Verspätungszuschläge.
7: Dankeschön an Ronny Thorau für die Last-Minute-Tipps für unsere Steuererklärung.
8: Gerne, tschüss.
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1: Eine Beachparty am Greibendorfer See bei Wetschau im Spreewald im Süden Brandenburgs ist eskaliert. Am frühen Sonntagmorgen sei in dem Ortsteil Lasow zum Streit unter mehreren Gästen mit Schlägerei gekommen, berichtete die Polizei. Dabei sei mit Reizgas gesprüht worden. Wie viele, sei unklar. 4 Besucher hätten Reizungen der Atemwege erlitten. Mehrere seien vom Rettungsdienst vor Ort behandelt worden. Einige hätten die Behandlung abgelehnt. Zeugen alarmierten die Polizei. Die Beamten machten 2 verdächtige Männer im Alter von 20 und 23 Jahren aus, die Polizei bekannte seien. Der 23-Jährige habe knapp 1,9 Promille Alkohol im Blut gehabt. Der 20-Jährige knapp 1,3 Promille. Bei einem von ihnen fanden die Beamten Pfefferspray. Ein Verdächtiger habe die Polizeibeamten bedroht und beleidigt. Ihn nahm die Polizei zunächst in Gewahrsam. Sie ermittelte wegen gefährlicher Körperverletzung. Lasow liegt südlich von Wetschau im Landkreis Oberspreewald-Lausitz.
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1: Ich bin Katrin Müller. Die CDU-CSU-Bundestagsfraktion wird am 29. Juli zu einer Sondersitzung zusammenkommen, um über die Nachfolge von Jens Spahn an der Fraktionsspitze zu entscheiden. Das kündigt der CDU-Chef und Bundeskanzler Friedrich Merz in Abstimmung mit CSU-Chef Markus Söder in einer Sitzung des CDU-Präsidiums an, wie die dpa aus Präsidiumskreisen erfuhr.
2: Aus der Union kommen Forderungen nach einer schnellen Klärung. Auch aus der Opposition gibt es den Ruf nach einem personellen Neuanfang. Spahn und sein Ehemann hatten vergangene Woche bekannt gegeben, dass sie Eltern geworden sind. Eine Leihmutter in den USA brachte ihren Sohn zur Welt. Damit umgingen die beiden ein in Deutschland geltendes Verbot, das Spahn als CDU-Politiker mitgetragen hatte. David Riemer, Nachrichtenredaktion.
1: Die Ölpreise sind heute im frühen Handel wegen des sich weiter verschärfenden Iran-Kriegs erneut gestiegen. Der Preis für ein Barrel der Nordsee-Sorte Brent zur Lieferung im September kletterte in der Nacht um bis zu 4% auf gut 91 US-Dollar und damit zum ersten Mal seit Anfang Juni über die Marke von 90 Dollar. Im Nahen Osten wächst die Sorge vor einem noch umfassenderen Krieg. In Deutschland wurde im vergangenen Jahr deutlich mehr verdient als noch ein Jahr davor. Das sogenannte Medianentgelt für einen Vollzeitbeschäftigten sei um rund 5% oder gut 200 Euro auf knapp 4.220 Euro brutto monatlich gestiegen. Das teilte die Bundesagentur für Arbeit in Nürnberg mit.
3: Das deutliche Plus erklärt sich durch höhere Tarifabschlüsse, so die Bundesagentur. Noch immer verdienen Frauen weniger als Männer, rund 300 Euro weniger. Grund dafür sind vor allem unterschiedliche Berufsfelder und Karrierepausen aufgrund familiärer Entwicklungen. Während Menschen ohne Berufsabschluss im Mittel 3.100 Euro erzielten, war das bei Vollzeitbeschäftigten mit Berufsabschluss rund 4.000 Euro. Das Medianentgelt ist der Verdienst, bei dem genauso viele Vollzeitbeschäftigte darüber liegen wie darunter, also ein Mittelwert. Tine Klimach, Nachrichtenredaktion.
1: Die EU verhängt eine Millionenstrafe gegen den Online-Marktplatz AliExpress wegen des Verkaufs illegaler Produkte. Der chinesische Online-Riese muss 550 Millionen Euro zahlen, unter anderem, weil gefälschte Kleidung, unsicheres Spielzeug und gefährliche Kosmetika wochenlang nicht von der Plattform genommen wurden. Das hat die Europäische Kommission jetzt mitgeteilt.
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1: Um Vorfällen wie heimlichen Aufnahmen oder Cybermobbing an Schulen entgegenzuwirken, setzt Brandenburgs Bildungsminister Gordon Hoffmann auf Aufklärung. Schutzkonzepte auch für den digitalen Raum seien wichtig. Kinder und Jugendliche sollen lernen, digitale Gewalt ist eine echte Gewalt, mit der man Menschen schadet, sagte Hoffmann. An den Schulen müsste Medienkompetenz sowie Demokratie und Werteerziehung gestärkt werden. Ein generelles Handyverbot ist nicht die Lösung, sondern es geht darum, dass man Smartphones und digitale Endgeräte altersangemessen und pädagogisch sinnvoll einsetzt, sagte Hoffmann, auch mit Blick auf die polizeiliche Ermittlungen gegen zwei Schüler eines Potsdamer Gymnasiums. Sie sollen heimlich intime Fotos von mehreren Schülerinnen gemacht haben, ohne ihr Wissen, über einen längeren Zeitraum, hieß es vom Ministerium. Die Beschuldigten sind vorläufig vom Unterricht ausgeschlossen worden. An der betroffenen Schule wird das intensiv aufgearbeitet, damit sich so etwas nicht wiederholt, sagte Hoffmann. Ich weiß, dass diese Diskussion mittlerweile an ganz vielen Schulen auch ohne Vorfälle geführt wird und das finde ich gut. Der Umgang mit dem Smartphone an weiterführenden Schulen sollte nach Meinung des Ministers zwischen Schülern, Schülerinnen, Eltern und Lehrkräften ausgehandelt werden. Das werde auch deutlich besser akzeptiert als ein verordnetes Handyverbot. Umso älter Schülerinnen und Schüler sind, desto eher kann man mit ihnen zutrauen, verantwortlich mit ihrem Smartphone umzugehen, meinte Hoffmann. Die Grenzen von Persönlichkeitsrecht und Datenschutz brauchten aber viel Aufmerksamkeit. So unversöhnlich und verletzend, wie es im digitalen Raum ist, ist es mir persönlich in der analogen Welt noch nicht begegnet. Medienbildung sei auch Teil des Rahmenlehrplans bis zur 10. Klasse. Aus dem Unterricht an Grundschulen sind Handys in Brandenburg bereits verbannt. Private digitale Endgeräte müssen während des Unterrichts ausgeschaltet und in Schultaschen, Schränken oder Schließfächern verstaut werden. Weiterführenden Schulen können sich selbst Regelungen im Umgang mit Smartphones und Co. geben.
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0: Foto vom Hotel, vom Pool und noch eins von der Strandpromenade bei Sonnenuntergang. Dann vom Strand, weil die Kinder so schön spielen. Ruckzuck ist der Handyspeicher voll und es herrscht Ratlosigkeit, was man nun mit den Tausenden von Fotos macht. Mein Kollege Jonas Mikolajczak hat da ein paar Tipps für Sie, die helfen können. Hallo Jonas.
1: Grüß dich.
0: Jonas, wie macht man eigentlich am effizientesten Urlaubsfotos?
1: Ja, der magische Tipp ist, sich selbst zurückhalten. Ich weiß, leichter gesagt als getan, aber zum Beispiel kann man sich im Vorhinein schon auf eine bestimmte Anzahl an Fotos pro Ort beschränken. Fast so, als hätte man wie früher nur einen Kamerafilm dabei. Sagen wir also, ihr seid in Rom und ihr macht bzw. behaltet pro Sehenswürdigkeit nur 5 Fotos. Wenn es dann doch mal mehr werden oder ihr einfach mehrere Versuche braucht, dann sortiert ihr am besten schon direkt nach dem Knipsen aus.
0: Und wenn ich es jetzt nicht schaffe, direkt danach nach dem Knipsen das auszusortieren, wie sortiert man am besten nach dem Urlaub aus?
1: Das ist natürlich immer eine lästige Fleißaufgabe, egal wie gut man sich vorbereitet hat. Wer es aber noch leichter möchte, kann auch auf Handy-Apps zurückgreifen. Die sind zwar meistens kostenpflichtig, doch für Urlaubsfotos kann sich das schon schnell lohnen. Denn diese Apps können unter anderem automatisch doppelte oder unscharfe Fotos löschen. Aber auch das händische Aussortieren wird leichter dadurch. Wie bei Dating-Apps swipet ihr dann nämlich jedes Foto nach links oder nach rechts, je nachdem, ob ihr es behalten wollt oder nicht. Zwar immer noch eine Aufgabe, aber viel schneller und intuitiver.
0: Und wenn ich die Fotos nicht nur plump auf dem Handy lassen will, wie kann man jetzt die aussortierten Urlaubsfotos zu wirklichen Erinnerungen machen?
1: Ja, so einen sortierten Urlaubsordner auf dem Handy zu haben, ist ja schön und gut. Aber sind wir ehrlich, wie oft guckt man sich den wirklich an? Deswegen ist es noch besser, wenn ihr Urlaubsfotos nach dem Aussortieren auch physisch da habt. Also einfach ausdrucken oder zu einem ganzen Fotobuch verarbeiten. Und wenn ihr mit den anderen Tipps schon vorher gut aussortiert habt, dann gehen Fotobücher mit so automatischen Druckserviceprogrammen auch ruckzuck mittlerweile.
0: Und die schaut man sich dann wahrscheinlich gerne öfters an. Dankeschön, Jonas Mikolajczak.
1: Macht's gut.
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1: Ein 20 Jahre alter Autofahrer hat Polizisten und mehrere Passanten mit einer Spielzeugwaffe bedroht und einen Polizeieinsatz ausgelöst. Der Vorfall ereignete sich in der Nacht auf Sonntag in der Charlottenburger Chaussee, wie die Polizei mitteilt. Der Mann habe das Spielzeug beim Vorbeifahren auf einen Streifenwagen gerichtet. Die drei Polizisten hätten sich daraufhin geduckt und Verstärkung geholt. Die Polizei stoppte den Wagen wenig später. Darin saßen neben dem Fahrer zwei 18-Jährige, eine 24- und eine 17-Jährige. In dem Auto befanden die Beamten drei Spielzeugpistolen. Ermittelt wird wegen Drohung mit Waffe, Gefährdung des Straßenverkehrs und Nötigung, sagte ein Polizeisprecher. Ob eine Waffe echt sei, lasse sich auf Anhieb nicht erkennen. Auch wenn es sich letztendlich um ein Spielzeug gehandelt habe, habe das Verhalten des 20-Jährigen den Anschein erweckt, als bedrohe er Menschen mit einer Waffe. Daher werde offiziell auch in diese Richtung ermittelt.
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1: Ich bin Thomas Bock. Wer folgt auf Jens Spahn an der Unionsfraktionsspitze? Das will die Bundestagsfraktion Mitte kommender Woche in einer Sondersitzung entscheiden. Das erfuhr die deutsche Presseagentur aus Präsidiumskreisen.
2: CDU-Chef Merz hat ja schon klargemacht, dass er den Posten schnell neu besetzen will. Bei den Spekulationen über die Nachfolge wird am häufigsten Kanzleramt Chefrei genannt. Aber auch etwa CDU-Generalsekretär Lindemann oder Innenminister Dobrindt sind im Gespräch. Gut möglich, dass dann auch das Kabinett umgebildet wird. Vergangene Woche hatten Spahn und sein Ehemann bekannt gegeben, dass sie Eltern eines Sohnes geworden sind, mit Hilfe einer Leihmutter in den USA. Damit umgingen sie ein in Deutschland geltendes Verbot, das Spahn aber in der CDU mitgetragen hat. Am Samstag beugte er sich dann dem Druck und gab seinen Rücktritt bekannt. Ursula Winkler, Nachrichtenredaktion.
1: Die Spritpreise sind über das Wochenende erneut gestiegen. Superbenzin der Sorte E10 kostete im bundesweiten Schnitt gestern 2,15 Euro pro Liter, wie aus Daten des ADAC hervorgeht. Damit verteuerte es sich im Vergleich zum Freitag um weitere 1,1 Cent. Diesel stieg im Vergleich zum Freitag um 1,6 Cent auf 2,18 Euro. Bei beiden Kraftstoffen war es der 8. Anstieg in Folge. Wohnen zur Miete ist in Deutschland deutlich teurer geworden. Nach Angaben des Instituts der Deutschen Wirtschaft Köln lagen die Angebotsmieten im zweiten Quartal bundesweit 4% über dem Vorjahreszeitraum.
3: Vor allem in vielen Großstädten haben die Mieten kräftig zugelegt. Gleichzeitig ist dort das Mietangebot deutlich geschrumpft. Begründung des IW: Viele Menschen bleiben in ihren Wohnungen, weil sie ältere Mietverträge mit günstigen Mieten nicht aufgeben wollen. Anders sieht es beim Kauf von Immobilien aus. Die Preise legten bundesweit nur moderat zu. Gleichzeitig gibt es deutlich mehr Angebote. David Riemer, Nachrichtenredaktion.
1: Die EU verhängt eine Millionenstrafe gegen den Online-Marktplatz AliExpress wegen des Verkaufs illegaler Produkte. Der chinesische Online-Riese muss 550 Millionen Euro zahlen, unter anderem weil gefälschte Kleidung, unsicheres Spielzeug und gefährliche Kosmetika widerrechtlich wochenlang nicht von der Plattform genommen wurden. Das hat die Europäische Kommission mitgeteilt. Das Unternehmen, das zum Alibaba-Konzern gehört, hat demnach nicht genug getan, um die Verbraucher in der EU vor solchen Produkten zu schützen.
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1: Während der historischen Hitzewelle Ende Juni hat es in Berlin laut einer Studie deutlich mehr Rettungseinsätze gegeben. Demnach lag die Zahl bei rund 23% über dem Wert, der für diesen Zeitraum normalerweise zu erwarten gewesen wäre. Wie es in der Untersuchung der Freien Universität Berlin heißt. Konkret geht es um die heißen Tage zwischen dem 24. Juni und dem 2. Juli. Als Vergleichsperiode wurden die Tage zwischen dem 4. und 17. Juni herangezogen. Die Rettungskräfte seien während der Hitzewelle zu etwa 3000 mehr Einsätzen ausgerückt als in der Vergleichsperiode. Insgesamt waren es nach Angaben etwa 15.500 Einsätze. Ein besonders hoher Anstieg gab es den Angaben nach in Spandau mit rund 40% mehr Einsätzen. Darauf folgten Friedrichshain-Kreuzberg, Charlottenburg-Wilmersdorf und Mitte. In der Interpretation der Ergebnisse müsse beachtet werden, dass nicht jeder zusätzliche Einsatz während der Hitzewelle auch durch die Hitze verursacht worden sei, heißt es in der Studie. Die Unterscheidung lasse sich nur mit genaueren Daten über die Einsatzursachen vornehmen. Diese lagen dem Studienautor den Angaben nach nicht vor. In Berlin wurde diesen Sommer ein Temperaturrekord geknackt. In Tempelhof maß der Deutsche Wetterdienst am 27. Juni mit 39,9 Grad Celsius die höchste jemals gemessene Temperatur. Deutschlandweit hat die extreme Hitze Ende Juni Schätzungen des Robert-Koch-Instituts zufolge mehr als 4000 Menschen das Leben gekostet. Besonders auffällig sei, dass die Einsatzzahlen auch nach dem meteorologischen Ende der Hitzewelle noch mehrere Tage lang deutlich erhöht blieben, obwohl die Temperaturen bereits wieder auf normale Werte gesunken seien, heißt es in der Studie. Die gesundheitlichen Folgen extremer Hitze reichen demnach weit über die eigentliche Hitzewelle hinaus. Für Rettungsdienste und Krankenhäuser bedeutet das, dass die hohe Belastung nicht zwangsläufig mit dem Ende einer Hitzewarnung endet, erklärte Studienautor Daniel Krupke-Hanse in einer Mitteilung. Für die Analyse wertete der Meteorologe und Physiker Einsatzzahlen aus, die die Berliner Feuerwehr auf einem Online-Portal frei zur Verfügung stellt.
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0: Jetzt wird es für viele eng. Die Abgabefrist für die Steuererklärung rückt näher. Viele müssen sie bis zum 31. Juli beim Finanzamt einreichen. Manche haben sogar noch weniger Zeit, weil sie schon vorher in den Sommerurlaub aufbrechen wollen. Wie schafft man die Steuererklärung möglichst schnell? Und was macht man, wenn die Zeit nicht mehr ausreicht? Mein Kollege Ronny Thorer hat da ein paar Last-Minute-Tipps für Sie. Hallo Ronny.
1: Ja, grüß dich.
0: Ronny, angeblich gibt's doch jetzt die Steuererklärung mit einem Klick. Dann hat sich das Problem doch eigentlich erledigt, oder?
1: Ja, schön wär's. Leider muss man sich für diese Blitzsteuererklärung erstmal anmelden. Man braucht also ein Benutzerkonto beim Steuerportal Elster und die Mein Elster Plus App des Finanzministeriums. Wer das alles noch nicht hat, aber schon eine Steuersoftware oder App parat, fährt fast schneller, wenn er die schnell benutzt. Und die Steuererklärung mit einem Klick funktioniert auch nur für Menschen, die eine sehr übersichtliche Einnahmesituation haben. Also zum Beispiel Arbeitnehmer ohne Kinder und Bezieher von Alterseinkünften. Wer Kinder hat oder weitere Einkünfte, der fällt da erstmal raus.
0: Okay, und wenn ich jetzt so eine Steuersoftware oder App benutze, aber wirklich nur noch wenig Zeit habe, wie kriege ich die Steuererklärung jetzt schnell hin?
1: Ja, erstmal sollte man immer möglichst den automatischen Datenabruf des Finanzamtes benutzen. Dann werden auch in der Software oder App die wichtigsten Steuerdaten schon mal eingepflegt. Und dann gilt das Prinzip dicke Fische. Also nur die allerwichtigsten Daten eingeben, die viel Steuerersparnis bringen. Beispiele nennt Emil Nefzka vom Geldratgeber Finanztipp.
2: Zum Beispiel die Entfernungspauschale, das kennt viele als die Pendlerpauschale. Oder wenn man die nicht hat, die Homeoffice-Pauschale. Und zum Beispiel so Dinge wie die haushaltsnahen Dienstleistungen, da fällt zum Beispiel ein Teil der Mietnebenkosten rein.
1: Und Zeit sparen kann man auch beim Suchen von Belegen, weil viele muss man gar nicht mitschicken, sondern nur vorrätig haben, wenn das Finanzamt nachfragt. Also wenn man mal einen Beleg nicht gleich findet, trotzdem erstmal die Steuererklärung abschicken. Dann kann man den Beleg immer noch in Ruhe weitersuchen.
0: Klingt irgendwie logisch. Okay, und wenn man merkt, ich schaff's einfach nicht mehr mit der Steuererklärung, ich werde die Frist reißen, was dann?
1: Ja, wichtig erstmal nicht den Kopf in den Sand stecken, sondern aktiv werden. Zum Beispiel kann man beim Finanzamt einen Antrag auf Fristverlängerung stellen, formlos per Brief mit einer Begründung, etwa Krankheit, Berufsstress oder fehlende Unterlagen und dann eine konkrete Nachsendefrist, am besten angeben Ende August zum Beispiel. Meistens sind die Finanzämter dann kooperativ, wenn man sich zumindest mit so einem Antrag meldet. Wer nichts schickt, dem werden schnell die Säumnisgebühren aufgepumpt. Mindestens ja 25 Euro pro Monat, oft mehr.
0: Das will vermutlich keiner zahlen. Und es kann auch Zeit bringen, sich einen Steuerberater oder Lohnsteuerhilfeverein zu suchen, oder?
1: Ja, weil dann verlängert sich die Abgabefrist automatisch bis Anfang März 2027. Und man kann auch eine unvollständige Steuererklärung erstmal einreichen, mit klaren Hinweisen aber, was da noch nachgereicht wird. Das vermeidet aber oft auch die Verspätungszuschläge.
0: Dankeschön an Ronny Thorau für die Last-Minute-Tipps für unsere Steuererklärung.
1: Gerne, tschüss.
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1: Ich bin Thomas Brockt. Andy Burnham ist neuer Premierminister von Großbritannien. König Charles beauftragte den Chef der sozialdemokratischen Labour-Partei mit der Regierungsbildung.
2: Andy Burnham gilt als neue Hoffnung der Labour-Partei. Der frühere Bürgermeister von Manchester soll 2 Jahre nach dem Wahlsieg von Vorgänger Starmer die politische Wende schaffen. Auf den neuen Premier warten viele Probleme. Eine schwache Wirtschaft, Wohnungsnot, hohe Energiekosten und wachsende soziale Ungleichheit. Burnham kündigte mehr staatlichen Einfluss bei Wasser, Energie, Wohnungsbau und Nahverkehr an und versprach, die politische Macht stärker auf die Regionen zu verteilen. Eine Rückkehr Großbritanniens in die Europäische Union schließt auch Andy Burnham aus. Aus London, Philipp Detlefs.
1: Die CDU-CSU-Bundestagsfraktion wird am 29. Juli zu einer Sondersitzung zusammenkommen, um über die Nachfolge von Jens Spahn an der Fraktionsspitze zu entscheiden. Das kündigte der CDU-Vorsitzende und Bundeskanzler Merz in Abstimmung mit CSU-Chef Söder an. An einem gemeinsamen Personalvorschlag werde derzeit noch gearbeitet, hieß es. Im Gespräch sind unter anderem Kanzleramtschef Frei und Bundesinnenminister Dobrindt. Die Europäische Union verhängt 550 Millionen Euro Strafe gegen AliExpress. Gefälschte Klamotten und Spielzeug, das nicht sicher für Kinder ist. Produkte beim chinesischen Online-Händler AliExpress sind oft billig, aber nach Ansicht der EU-Kommission eben auch illegal.
3: Gefälschte T-Shirts und Schuhe, unsicheres Spielzeug oder gefährliche Kosmetika. Unter anderem solche illegalen Produkte seien wochenlang nicht vom Online-Marktplatz AliExpress genommen worden. Wie die EU-Kommission weiter mitteilte, hat der Alibaba-Konzern nicht genug getan, um die Verbraucher davor zu schützen. Das Verhalten von AliExpress sei unfair gegenüber Unternehmen, die sich an Regeln hielten. Aus Brüssel, Michael Brandt.
1: Die Bundesregierung plant trotz der zuletzt wieder stark gestiegenen Spritpreise derzeit keine neuen Entlastungen für Autofahrer. Man habe Entlastungsmaßnahmen beendet und momentan sehe man keine neuen, sagte ein Regierungssprecher in Berlin. Er verwies auf Schwankungen des Spritpreises je nach Lage im Irankrieg und der Straße von Hormuz. Damit werde man noch eine Weile leben müssen. Seit Anfang Juli sind die Spritpreise stark gestiegen. Diesel etwa hat sich innerhalb von 2 Wochen um 23 Cent verteuert.
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4: Eine Beachparty am Greibendorfer See bei Wetschau im Spreewald im Süden Brandenburgs ist eskaliert. Am frühen Sonntagmorgen sei in dem Ortsteil Lasow zum Streit unter mehreren Gästen mit Schlägerei gekommen, berichtete die Polizei. Dabei sei mit Reizgas gesprüht worden. Wie viele, sei unklar. 4 Besucher hätten Reizungen der Atemwege erlitten. Mehrere seien vom Rettungsdienst vor Ort behandelt worden. Einige hätten die Behandlung abgelehnt. Zeugen alarmierten die Polizei. Die Beamten machten 2 verdächtige Männer im Alter von 20 und 23 Jahren aus, die Polizei bekannte seien. Der 23-Jährige habe knapp 1,9 Promille Alkohol im Blut gehabt. Der 20-Jährige knapp 1,3 Promille. Bei einem von ihnen fanden die Beamten Pfefferspray. Ein Verdächtiger habe die Polizeibeamten bedroht und beleidigt. Ihn nahm die Polizei zunächst in Gewahrsam. Sie ermittelte wegen gefährlicher Körperverletzung. Lasow liegt südlich von Wetschau im Landkreis Oberspreewald-Lausitz.
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2: Ich bin Thomas Brock. Die Spritpreise sind über das Wochenende erneut gestiegen. Superbenzin der Sorte E10 kostete gestern im bundesweiten Schnitt 2,15 Euro pro Liter und damit 1,1 Cent mehr als am Freitag. Diesel verteuerte sich um 1,6 Cent auf rund 2,18 Euro.
3: Bei beiden Kraftstoffen war es der 8. Anstieg in Folge. Verglichen mit dem Preis vor 2 Wochen, als sich die Lage nach dem Ende des Tankrabatts ein wenig beruhigt hatte, ist E10 aktuell fast 14 Cent teurer, Diesel sogar 23 Cent. E10 ist außerdem nur noch gut 5 Cent von seinem Allzeithoch aus dem Jahr 2022 entfernt. Wichtigster Treiber dürfte der seit Anfang des Monats kräftig gestiegene Ölpreis sein. Der ADAC sagt, sollte die Entwicklung anhalten, könnte der bisherige Höchstwert bei E10 überschritten werden. Thomas Bleski, Nachrichtenredaktion.
2: Die CDU-CSU-Bundestagsfraktion wird am 29. Juli zu einer Sondersitzung zusammenkommen, um über die Nachfolge von Jens Spahn an der Fraktionsspitze zu entscheiden. Das kündigte der CDU-Vorsitzende und Bundeskanzler Merz in Abstimmung mit CSU-Chef Söder an. An einem gemeinsamen Personalvorschlag werde derzeit noch gearbeitet, hieß es. Im Gespräch sind unter anderem Kanzleramtschef Frei und Bundesinnenminister Dobrindt. Andy Burnham ist neuer Premierminister von Großbritannien. König Charles beauftragte den Chef der sozialdemokratischen Labour-Partei mit der Regierungsbildung.
4: Andy Burnham gilt als neue Hoffnung der Labour-Partei. Der frühere Bürgermeister von Manchester soll 2 Jahre nach dem Wahlsieg von Vorgänger Starmer die politische Wende schaffen. Auf den neuen Premier warten viele Probleme. Eine schwache Wirtschaft, Wohnungsnot, hohe Energiekosten und wachsende soziale Ungleichheit. Burnham kündigte mehr staatlichen Einfluss bei Wasser, Energie, Wohnungsbau und Nahverkehr an und versprach, die politische Macht stärker auf die Regionen zu verteilen. Aus London, Philipp Detlefs.
2: In dem Waldbrandgebiet in Spanien spitzt sich die Lage weiter zu. Das seit Donnerstag nordöstlich der Hauptstadt Madrid wütende Feuer breitet sich sehr schnell aus. Inzwischen sollen schon 26.000 Hektar verbrannt sein. Das ist doppelt so viel wie noch gestern. Auch in Frankreich kämpft die Feuerwehr im Süden des Landes und auf der Mittelmeerinsel Korsika weiter gegen mehrere Brände. Im Süden und Südosten Europas wird derweil eine neue Hitzewelle erwartet.
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1: Ich bin Thomas Brock. Wer folgt auf Jens Spahn an der Unionsfraktionsspitze? Das will die Bundestagsfraktion Mitte kommender Woche in einer Sondersitzung entscheiden.
2: CDU-Chef Merz hat schon klargemacht, dass er den Posten schnell neu besetzen will. Bei den Spekulationen über die Nachfolge wird am häufigsten Kanzleramt Chef Rai genannt. Aber auch etwa CDU-Generalsekretär Linnemann oder Innenminister Dobrindt sind im Gespräch. Gut möglich, dass dann auch das Kabinett umgebildet wird. Vergangene Woche hatten Spahn und sein Ehemann bekannt gegeben, dass sie Eltern eines Sohnes geworden sind, mit Hilfe einer Leihmutter in den USA. Damit umgingen sie ein in Deutschland geltendes Verbot, das Spahn aber in der CDU mitgetragen hat. Am Samstag beugte er sich dann dem Druck und gab seinen Rücktritt bekannt. Ursula Winkler, Nachrichtenredaktion.
1: Der neue britische Premier Burnham hat die größten Veränderungen der letzten 40 Jahre angekündigt. Wir werden diesen Moment zu einem Wendepunkt für Großbritannien machen, sagte Burnham in der Downing Street, nachdem er von König Charles mit der Regierungsbildung beauftragt worden war. Als erstes werde er eine Anweisung erteilen, um die Obdachlosigkeit auf den Straßen im Land zu beenden. Burnham ist der Chef der sozialdemokratischen Labour-Partei. Der Ex-Bürgermeister von Manchester folgt seinem Parteikollegen Starmer, der im Juni seinen Rücktritt angekündigt hatte. Die Spritpreise sind über das Wochenende erneut gestiegen. Superbenzin der Sorte E10 kostete gestern im bundesweiten Schnitt 2,15 Euro pro Liter und damit 1,1 Cent mehr als am Freitag. Diesel verteuerte sich um 1,6 Cent auf rund 2,18 Euro.
3: Bei beiden Kraftstoffen war es der 8. Anstieg in Folge. Verglichen mit dem Preis vor 2 Wochen, als sich die Lage nach dem Ende des Tankrabatts ein wenig beruhigt hatte, ist E10 aktuell fast 14 Cent teurer, Diesel sogar 23 Cent. E10 ist außerdem nur noch gut 5 Cent von seinem Allzeithoch aus dem Jahr 2022 entfernt. Wichtigster Treiber dürfte der seit Anfang des Monats kräftig gestiegene Ölpreis sein. Thomas Bleski, Nachrichtenredaktion.
1: In dem Waldbrandgebiet in Spanien spitzt sich die Lage weiter zu. Das seit Donnerstag nordöstlich der Hauptstadt Madrid wütende Feuer breitet sich sehr schnell aus. Inzwischen sollen schon 26.000 Hektar verbrannt sein. Das ist doppelt so viel wie noch gestern. Auch in Frankreich kämpft die Feuerwehr im Süden des Landes und auf der Mittelmeerinsel Korsika weiter gegen mehrere Brände.
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1: Ich bin Thomas Brockt. Andy Burnham ist neuer Premierminister von Großbritannien. König Charles beauftragte den Chef der sozialdemokratischen Labour-Partei mit der Regierungsbildung.
2: Andy Burnham gilt als neue Hoffnung der Labour-Partei. Der frühere Bürgermeister von Manchester soll 2 Jahre nach dem Wahlsieg von Vorgänger Starmer die politische Wende schaffen. Auf den neuen Premier warten viele Probleme. Eine schwache Wirtschaft, Wohnungsnot, hohe Energiekosten und wachsende soziale Ungleichheit. Burnham kündigte mehr staatlichen Einfluss bei Wasser, Energie, Wohnungsbau und Nahverkehr an und versprach, die politische Macht stärker auf die Regionen zu verteilen. Eine Rückkehr Großbritanniens in die Europäische Union schließt auch Andy Burnham aus. Aus London, Philipp Detlefs.
1: Die CDU-CSU-Bundestagsfraktion wird am 29. Juli zu einer Sondersitzung zusammenkommen, um über die Nachfolge von Jens Spahn an der Fraktionsspitze zu entscheiden. Das kündigte der CDU-Vorsitzende und Bundeskanzler Merz in Abstimmung mit CSU-Chef Söder an. An einem gemeinsamen Personalvorschlag werde derzeit noch gearbeitet, hieß es. Im Gespräch sind unter anderem Kanzleramtschef Frei und Bundesinnenminister Dobrindt. Die Europäische Union verhängt 550 Millionen Euro Strafe gegen AliExpress. Gefälschte Klamotten und Spielzeug, das nicht sicher für Kinder ist. Produkte beim chinesischen Online-Händler AliExpress sind oft billig, aber nach Ansicht der EU-Kommission eben auch illegal.
3: Gefälschte T-Shirts und Schuhe, unsicheres Spielzeug oder gefährliche Kosmetika. Unter anderem solche illegalen Produkte seien wochenlang nicht vom Online-Marktplatz AliExpress genommen worden. Wie die EU-Kommission weiter mitteilte, hat der Alibaba-Konzern nicht genug getan, um die Verbraucher davor zu schützen. Das Verhalten von AliExpress sei unfair gegenüber Unternehmen, die sich an Regeln hielten. Aus Brüssel, Michael Brandt.
1: Die Bundesregierung plant trotz der zuletzt wieder stark gestiegenen Spritpreise derzeit keine neuen Entlastungen für Autofahrer. Man habe Entlastungsmaßnahmen beendet und momentan sehe man keine neuen, sagte ein Regierungssprecher in Berlin. Er verwies auf Schwankungen des Spritpreises je nach Lage im Irankrieg und der Straße von Hormuz. Damit werde man noch eine Weile leben müssen. Seit Anfang Juli sind die Spritpreise stark gestiegen. Diesel etwa hat sich innerhalb von 2 Wochen um 23 Cent verteuert.
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3: Ich bin Thomas Brock. Wer folgt auf Jens Spahn an der Unionsfraktionsspitze? Das will die Bundestagsfraktion Mitte kommender Woche in einer Sondersitzung entscheiden.
4: CDU-Chef Merz hat schon klargemacht, dass er den Posten schnell neu besetzen will. Bei den Spekulationen über die Nachfolge wird am häufigsten Kanzleramt Chef Frei genannt. Aber auch etwa CDU-Generalsekretär Linnemann oder Innenminister Dobrindt sind im Gespräch. Gut möglich, dass dann auch das Kabinett umgebildet wird. Vergangene Woche hatten Spahn und sein Ehemann bekannt gegeben, dass sie Eltern eines Sohnes geworden sind, mit Hilfe einer Leihmutter in den USA. Damit umgingen sie ein in Deutschland geltendes Verbot, das Spahn aber in der CDU mitgetragen hat. Am Samstag beugte er sich dann dem Druck und gab seinen Rücktritt bekannt. Ursula Winkler, Nachrichtenredaktion.
3: Der neue britische Premier Burnham hat die größten Veränderungen der letzten 40 Jahre angekündigt. Wir werden diesen Moment zu einem Wendepunkt für Großbritannien machen, sagte Burnham in der Downing Street, nachdem er von König Charles mit der Regierungsbildung beauftragt worden war. Als erstes werde er eine Anweisung erteilen, um die Obdachlosigkeit auf den Straßen im Land zu beenden. Burnham ist der Chef der sozialdemokratischen Labour-Partei. Der Ex-Bürgermeister von Manchester folgt seinem Parteikollegen Starmer, der im Juni seinen Rücktritt angekündigt hatte. Die Spritpreise sind über das Wochenende erneut gestiegen. Superbenzin der Sorte E10 kostete gestern im bundesweiten Schnitt 2,15 Euro pro Liter und damit 1,1 Cent mehr als am Freitag. Diesel verteuerte sich um 1,6 Cent auf rund 2,18 Euro.
5: Bei beiden Kraftstoffen war es der 8. Anstieg in Folge. Verglichen mit dem Preis vor 2 Wochen, als sich die Lage nach dem Ende des Tankrabatts ein wenig beruhigt hatte, ist E10 aktuell fast 14 Cent teurer, Diesel sogar 23 Cent. E10 ist außerdem nur noch gut 5 Cent von seinem Allzeithoch aus dem Jahr 2022 entfernt. Wichtigster Treiber dürfte der seit Anfang des Monats kräftig gestiegene Ölpreis sein. Thomas Leski, Nachrichtenredaktion.
3: Die englische Fußballlegende Kevin Keegan ist tot. Der frühere HSV-Profi starb im Alter von 75 Jahren an den Folgen seiner Krebserkrankung. Keegan spielte von 1977 bis 1980 für den Hamburger SV und wurde 1979 mit dem Club Deutscher Meister. Außerdem war er lange beim FC Liverpool und später auch bei Newcastle United erfolgreich.
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1: Ich bin Thomas Brockt. Nach ihrer Rückkehr aus den USA sind Spaniens Fußball-Weltmeister von König Felipe empfangen worden. Er gratulierte dem Team im Königlichen Palast in Madrid und sprach von einem epischen Triumph einer legendären und historischen Mannschaft. Felipe war mit der königlichen Familie gestern auch im Stadion mit dabei, als die Spanier im Finale gegen Argentinien siegten. Heute Abend wird die Mannschaft noch in Madrid mit den Fans feiern. Wer folgt auf Jens Spahn an der Unionsfraktionsspitze? Das will die Bundestagsfraktion Mitte kommender Woche in einer Sondersitzung entscheiden.
2: CDU-Chef Merz hatte schon klargemacht, dass er den Posten schnell neu besetzen will. Bei den Spekulationen über die Nachfolge wird am häufigsten Kanzleramt Chef Frey genannt. Aber auch etwa CDU-Generalsekretär Lindemann oder Innenminister Dobrindt sind im Gespräch. Gut möglich, dass dann auch das Kabinett umgebildet wird. Vergangene Woche hatten Spahn und sein Ehemann bekannt gegeben, dass sie Eltern eines Sohnes geworden sind, mit Hilfe einer Leihmutter in den USA. Damit umgingen sie ein in Deutschland geltendes Verbot, das Spahn aber in der CDU mitgetragen hat. Am Samstag beugte er sich dann dem Druck und gab seinen Rücktritt bekannt. Ursula Winkler, Nachrichtenredaktion.
1: Andy Burnham ist neuer Premierminister von Großbritannien. König Charles beauftragte den Chef der sozialdemokratischen Labour-Partei mit der Regierungsbildung.
3: Andy Burnham gilt als neue Hoffnung der Labour-Partei. Der frühere Bürgermeister von Manchester soll 2 Jahre nach dem Wahlsieg von Vorgänger Starmer die politische Wende schaffen. Auf den neuen Premier warten viele Probleme. Eine schwache Wirtschaft, Wohnungsnot, hohe Energiekosten und wachsende soziale Ungleichheit. Burnham kündigte mehr staatlichen Einfluss bei Wasser, Energie, Wohnungsbau und Nahverkehr an und versprach, die politische Macht stärker auf die Regionen zu verteilen. Eine Rückkehr Großbritanniens in die Europäische Union schließt auch Andy Burnham. Aus London, Philipp Detlefs.
1: In dem Waldbrandgebiet in Spanien spitzt sich die Lage weiter zu. Das seit Donnerstag nordöstlich der Hauptstadt Madrid wütende Feuer breitet sich sehr schnell aus. Inzwischen sollen schon 26.000 Hektar verbrannt sein. Das ist doppelt so viel wie noch gestern. Auch in Frankreich kämpft die Feuerwehr im Süden des Landes und auf der Mittelmeerinsel Korsika weiter gegen mehrere Brände. Im Süden und Südosten Europas wird derweil eine neue Hitzewelle erwartet.
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1: Ich bin Thomas Bock. Die Bundesregierung plant trotz der zuletzt wieder stark gestiegenen Spritpreise derzeit keine neuen Entlastungen für Autofahrer. Man habe Entlastungsmaßnahmen beendet und momentan sehe man keine neuen, sagte ein Regierungssprecher heute in Berlin.
2: Seit Beginn des Monats greift der Tankrabatt nicht mehr und zuletzt ist auch der Ölpreis kräftig nach oben gegangen. An den Preistafeln der Tankstellen zeigt sich das deutlich. Die Preise steigen und steigen. Der ADAC rechnet bald mit einem neuen Preisrekord bei E10, sollte sich die Lage nicht ändern. Auch der Regierungssprecher verweist bei den Preisschwankungen auf die Lage im Irankrieg. Damit werde man noch eine Weile leben müssen, sagte er. Er versicherte, die Bundesregierung werde die Entwicklung genau beobachten. Ursula Winkler, Nachrichtenredaktion.
1: Die Unions-Bundestagsfraktion wird nächste Woche Mittwoch zu einer Sondersitzung zusammenkommen, um über die Nachfolge des zurückgetretenen Jens Spahn an der Fraktionsspitze zu entscheiden. Das kündigte Bundeskanzler Merz in Abstimmung mit CSU-Chef Söder an. An einem gemeinsamen Personalvorschlag werde derzeit noch gearbeitet, hieß es. Im Gespräch sind unter anderem Kanzleramtschef Frei, CDU-Generalsekretär Lindemann und Bundesinnenminister Dobrindt. Andy Burnham ist neuer Premierminister in Großbritannien. König Charles beauftragte den Chef der sozialdemokratischen Labour-Partei mit der Regierungsbildung. Anschließend hielt Burnham in der Downing Street seine Antrittsrede.
3: Burnham versprach, die soziale Krise im Land anzugehen. Als erste große Aufgabe will er die Wohnungslosigkeit beenden. Außerdem kündigte er schnelle Hilfe gegen die hohen Lebenshaltungskosten an. Denkbar sind niedrigere Bustarife und Entlastungen bei den Energiepreisen. Wirtschaftspolitisch verspricht der neue Premier weniger Zentralismus und Privatisierung, dafür mehr regionale Machtverteilung. Dabei will er die Schuldenregeln einhalten und vorhandene Ausgaben neu gewichten. Aus London, Philipp Detlefs.
1: Nach ihrer Rückkehr aus den USA sind Spaniens Fußball-Weltmeister von König Felipe empfangen worden. Er gratulierte dem Team im Königlichen Palast in Madrid und sprach von einem epischen Triumph einer legendären und historischen Mannschaft. Felipe war mit der königlichen Familie gestern auch im Stadion mit dabei, als die Spanier im Finale gegen Argentinien siegten. Heute Abend wird die Mannschaft noch in Madrid mit den Fans feiern.
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1: Ich bin Tine Klimach. Wer übernimmt nach Jens Spahn die Unionsfraktionsspitze? Das soll in einer Sondersitzung in der nächsten Woche entschieden werden, wie die Deutsche Presseagentur aus Präsidiumskreisen erfuhr.
2: Aktuell wird über mehrere mögliche Spahn-Nachfolger spekuliert. Etwa Kanzleramtschef Frei wird oft genannt oder Generalsekretär Linnemann. Der Posten könnte auch erstmalig an eine Frau oder an die CSU gehen, denn auch Gesundheitsministerin Wacken und Innenminister Dobrindt sind im Gespräch. Sollte ein amtierendes Kabinettsmitglied in Spahns Fußstapfen an der Fraktionsspitze treten, wäre noch ein weiterer Umbau nötig. Dann dreht sich auch im Kabinett das Personalkarussell. Aus Berlin, Ursula Winkler.
1: Die Bundesregierung plant trotz der zuletzt wieder stark gestiegenen Spritpreise derzeit keine neuen Entlastungen für Autofahrer. Man habe Entlastungsmaßnahmen beendet und momentan sehe man keine neuen, sagte ein Regierungssprecher in Berlin. Er verwies auf Schwankungen des Spritpreises je nach Lage im Irankrieg und der Straße von Hormuz. Damit werde man noch eine Weile leben müssen. Seit Anfang Juli sind die Spritpreise stark gestiegen. Diesel etwa hat sich innerhalb von 2 Wochen um 23 Cent verteuert. In dem Waldbrandgebiet in Spanien spitzt sich die Lage weiter zu. Das nordöstlich der Hauptstadt Madrid wütende Feuer breitet sich immer weiter aus. Inzwischen soll schon 26.000 Hektar verbrannt sein. Das ist doppelt so viel wie noch gestern. Auch in Frankreich kämpft die Feuerwehr im Süden des Landes und auf der Mittelmeerinsel Korsika weiter gegen mehrere Brände.
3: In Spanien mussten inzwischen rund 1.200 Menschen aus 30 gefährdeten Ortschaften evakuiert werden. Vor allem der starke Wind von rund 50 Kilometern pro Stunde facht die Flammen bisher immer wieder an. Hunderte Einsatzkräfte und rund 45 Löschflugzeuge sind im Einsatz und haben bisher ein Übergreifen der Flammen auf Ortschaften verhindert. Auch in Frankreich kämpft die Feuerwehr im Hinterland von Saint-Tropez gegen einen allerdings viel kleineren Brand. 4 Häuser und 15 Autos wurden zerstört. Aus Paris, Michael Evers.
1: Zum Sport. Nach ihrer Rückkehr aus den USA sind Spaniens Fußball-Weltmeister von König Felipe empfangen worden. Er gratulierte dem Team im Königlichen Palast in Madrid und sprach von einem epischen Triumph einer legendären und historischen Mannschaft. Felipe war mit der königlichen Familie gestern auch im Stadion mit dabei, als die Spanier im Finale gegen Argentinien siegten. Heute Abend wird die Mannschaft noch in Madrid mit den Fans feiern.
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1: Ich bin Tine Klimach. Die Unionsbundestagsfraktion wird nächste Woche Mittwoch zu einer Sondersitzung zusammenkommen, um über die Nachfolge des zurückgetretenen Jens Spahn an der Fraktionsspitze zu entscheiden. Das kündigte der CDU-Vorsitzende und Bundeskanzler Friedrich Merz an. Im Gespräch sind unter anderem Kanzleramtschef Thorsten Frey, CDU-Generalsekretär Carsten Lindemann und Bundesinnenminister Alexander Dobrindt. Wohnen zur Miete ist in Deutschland deutlich teurer geworden. Nach Angaben des Instituts der deutschen Wirtschaft Köln lagen die Angebotsmieten im zweiten Quartal bundesweit 4% über dem Vorjahreszeitraum.
2: Vor allem in vielen Großstädten haben die Mieten kräftig zugelegt. Gleichzeitig ist dort das Mietangebot deutlich geschrumpft. Begründung des IW: Viele Menschen bleiben in ihren Wohnungen, weil sie ältere Mietverträge mit günstigen Mieten nicht aufgeben wollen. Anders sieht es beim Kauf von Immobilien aus. Die Preise legten bundesweit nur moderat zu. Gleichzeitig gibt es deutlich mehr Angebote. Das sei vor allem eine Folge der gesunkenen Nachfrage und längerer Vermarktungszeiten, heißt es. David Riemer, Nachrichtenredaktion.
1: Andy Burnham ist neuer Premierminister des Vereinigten Königreichs. König Charles beauftragte den Chef der sozialdemokratischen Labour-Partei mit der Regierungsbildung. Anschließend hielt Burnham in der Downing Street seine Antrittsrede und verkündete seinen 10-Jahres-Plan.
3: Burnham versprach, die soziale Krise im Land anzugehen. Als erste große Aufgabe will er die Wohnungslosigkeit beenden. Außerdem kündigte er schnelle Hilfe gegen die hohen Lebenshaltungskosten an. Denkbar sind niedrigere Bustarife und Entlastungen bei den Energiepreisen. Wirtschaftspolitisch verspricht der neue Premier weniger Zentralismus und Privatisierung, dafür mehr regionale Machtverteilung. Dabei will er die Schuldenregeln einhalten und vorhandene Ausgaben neu gewichten. Auch bei der Öl- und Gasförderung ist ein Kurswechsel geplant. Aus London, Philipp Detlefs.
1: Zum Sport. Fußball-Superstar Lionel Messi hat sich erstmals nach dem verlorenen WM-Finale zu Wort gemeldet und seine Zukunft im Trikot von Argentiniens Nationalteam offen gelassen. Der Schmerz sei unermesslich und diese Wunde brauche Zeit zum Heilen, schrieb der 39-Jährige am Tag nach dem 0:1 gegen den neuen Weltmeister Spanien bei Instagram. Das Turnier in Amerika war bereits seine 6. WM. Vieles sah nach Abschied aus, als Messi vor den eigenen Fans weinte.
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1: Ich bin Tine Klimach. Nach dem Rücktritt von Unionsfraktionschef Jens Spahn kommt die CDU-CSU-Bundestagsfraktion nächste Woche zu einer Sondersitzung zusammen, um über seine Nachfolge zu entscheiden. Sachsen-Anhalts Ministerpräsident Sven Schulze wünscht sich eine rasche Klärung der Nachfolge.
2: Für mich Erwartungshaltung im Wahlkampf ist, dass wir nicht permanent mit Themen aus Berlin unseren Wahlkampf überlagert sehen und dass wir Wahlkampf auch mal machen können, ohne dass wir permanent an den Wahlkampfständen immer auf Berliner Themen angesprochen werden.
1: Und das gelte nicht nur für ihn, sondern auch für die Wahlkämpfer in Berlin und Mecklenburg-Vorpommern. In Sachsen-Anhalt wird am 6. September ein neuer Landtag gewählt. Am 20. September wird dann in Berlin und in Mecklenburg-Vorpommern gewählt. Die Spritpreise sind über das Wochenende erneut gestiegen. Superbenzin der Sorte E10 kostete gestern im bundesweiten Tagesdurchschnitt 2,15 Euro pro Liter und damit 1,1 Cent mehr als am Freitag. Diesel verteuerte sich um 1,6 Cent auf rund 2,18 Euro pro Liter.
3: Bei beiden Kraftstoffen war es der 8. Anstieg in Folge. Verglichen mit dem Preis vor 2 Wochen, als sich die Lage nach dem Ende des Tankrabatts ein wenig beruhigt hatte, ist E10 aktuell fast 14 Cent teurer, Diesel sogar 23 Cent. E10 ist außerdem nur noch gut 5 Cent von seinem Allzeithoch aus dem Jahr 2022 entfernt. Wichtigster Treiber dürfte der seit Anfang des Monats kräftig gestiegene Ölpreis sein. Der ADAC sagt, sollte die Entwicklung anhalten, könnte der bisherige Höchstwert bei E10 überschritten werden. Tomat Leski, Nachrichtenredaktion.
1: Bei der Gedenkveranstaltung der Bundesregierung zum Jahrestag des gescheiterten Stauffenberg-Attentats auf Adolf Hitler ist es zu einem Eklat wegen eines Kranzes gekommen. Ein Großneffe des evangelischen Theologen und NS-Widerstandskämpfers Dietrich Bonhoeffer versuchte einen Kranz der AfD-Bundestagsfraktion an der Gedenkstätte im Bendlerblock in Berlin zu entfernen. Sicherheitsmitarbeiter gingen dazwischen. Bei dem Handgemenge wurde der Kranz beschädigt. Zum Sport. Mehr als 1 Million Menschen haben den frisch gekrönten spanischen Fußball-Weltmeistern in Madrid einen triumphalen Empfang bereitet. Bei der Parade im offenen Bus durch das Zentrum der Metropole jubelten die begeisterten Menschen ihren Helden um Rodri, Torres und Jungstar Yamal zu. Die Spieler tanzten, sangen und stellten immer wieder den gewonnenen WM-Pokal zur Schau. Trotz Hitze feierten Fans und Team bis tief in die Nacht.
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1: Ich bin Tine Klimach. Wer folgt auf Jens Spahn an der Unionsfraktionsspitze? Das wird die Bundestagsfraktion Mitte kommender Woche in einer Sondersitzung entscheiden. An einem gemeinsamen Personalvorschlag werde derzeit noch gearbeitet, hieß es von der Union.
2: CDU-Chef Merz hatte schon klargemacht, dass er den Posten schnell neu besetzen will. Bei den Spekulationen über die Nachfolge wird am häufigsten Kanzleramt Chef Frey genannt. Aber auch etwa CDU-Generalsekretär Linnemann oder Innenminister Dobrindt sind im Gespräch. Gut möglich, dass dann auch das Kabinett umgebildet wird. Vergangene Woche hatten Spahn und sein Ehemann bekannt gegeben, dass sie Eltern eines Sohnes geworden sind, mit Hilfe einer Leihmutter in den USA. Damit umgingen sie ein in Deutschland geltendes Verbot, das Spahn aber in der CDU mitgetragen hat. Am Samstag beugte er sich dann dem Druck und gab seinen Rücktritt bekannt. Aus Berlin, Ursula Winkler.
1: Wenige Stunden nach seiner Ernennung hat der britische Premierminister Andy Burnham mit Bundeskanzler Merz telefoniert. Beide hätten den Wunsch ausgedrückt, die enge Zusammenarbeit zwischen beiden Ländern fortzusetzen, erklärte die Bundesregierung am Abend in Berlin. Mit Blick auf den Krieg in der Ukraine waren sich Merz und Burnham einig, die Ukraine weiter umfassend zu unterstützen und den Druck auf Russland zu erhöhen. Spanien steuert mit Temperaturen von bis zu 44 Grad auf die dritte Hitzewelle dieses Sommers zu. Vor allem im südöstlichen Teil des Landes, im Nordosten und im Inneren Mallorcas könnte es gefährlich heiß werden, warnt der staatliche spanische Wetterdienst. Auch in einem weiteren beliebten Reiseland schwitzen die Urlauber. Griechenland erlebt den ersten großen Hitzeschub des Sommers.
3: Besonders das Festland leidet. Vielerorts zeigen die Thermometer über 40 Grad. Auf den meisten Inseln bleibt es mit 35 Grad etwas erträglicher. Ärzte raten, viel Wasser zu trinken und möglichst schattige Orte aufzusuchen. Mehrere griechische Städte haben deshalb zwischen 9 und 21 Uhr klimatisierte Hallen und öffentliche Räume geöffnet. Außer den Takisavos.
1: In Italien ist es nach dem Tod eines Einwanderers aus Marokko bei einem Polizeieinsatz in mehreren Städten zu Protesten gekommen. In der Universitätsstadt Bologna, wo der 42-Jährige am Sonntag starb, versammelten sich mehrere tausend Menschen in der Innenstadt. Im Anschluss an die Kundgebung gab es Krawalle. Die Polizei setzte daraufhin Wasserwerfer und Tränengas ein. Mindestens 11 Menschen wurden verletzt.
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1: Ich bin Tine Klimach. Spaniens Fußballweltmeister sind mit einer großen Party in ihrer Heimat empfangen worden. Bei einer Parade durch die Straßen von Madrid feierten die Spieler mit ihren Fans. Auch der spanische König Felipe hat noch einmal gratuliert.
2: Ein Triumphzug im offenen Bus mit der Aufschrift Könige der Welt, ein mehrstündiges Konzert auf Madrids Prunkplatz Cibeles und 2 Millionen enthusiastische Fans. Spaniens Nationalelf hat den 2. WM-Titel mit einer rauschenden Fiesta gefeiert. Von einem epischen Triumph sprach König Felipe und sagte, ihr habt für ganz Spanien gewonnen, mit dem Kopf und mit dem Herzen. Auch Regierungschef Pedro Sanchez lobte den Teamgeist und machte neuen Druck. Wenn Spanien 2030 die WM ausrichte, könne man nun ja den 3. Titel anstreben. Aus Spanien, Julia Macher.
1: Die Nachfolge von Jens Spahn wird in der kommenden Woche entschieden. Die Bundestagsfraktion der Union kommt Mittwoch nächster Woche zu einer Sondersitzung zusammen, um eine neue Fraktionsspitze zu wählen. Noch ist unklar, wer sein Nachfolger wird. Spahn war am Wochenende zurückgetreten. Offen ist noch die Frage, ob Spahn im Bundestag bleibt oder ob er sein Mandat niederlegt. Wohnen zur Miete ist in Deutschland deutlich teurer geworden. Nach Angaben des Instituts der deutschen Wirtschaft Köln lagen die Angebotsmieten im 2. Quartal bundesweit 4% über dem Vorjahreszeitraum.
3: Vor allem in vielen Großstädten haben die Mieten kräftig zugelegt. Gleichzeitig ist dort das Mietangebot deutlich geschrumpft. Begründung des IW, viele Menschen bleiben in ihren Wohnungen, weil sie ältere Mietverträge mit günstigen Mieten nicht aufgeben wollen. Anders sieht es beim Kauf von Immobilien aus. Die Preise legten bundesweit nur moderat zu. Gleichzeitig gibt es deutlich mehr Angebote. Das sei vor allem eine Folge der gesunkenen Nachfrage und längerer Vermarktungszeiten, heißt es. David Riemer, Nachrichtenredaktion.
1: Die EU verhängt eine Millionenstrafe gegen den Online-Marktplatz AliExpress wegen des Verkaufs illegaler Produkte. Der chinesische Online-Riese muss 550 Millionen Euro zahlen, unter anderem weil gefälschte Kleidung, unsicheres Spielzeug und gefährliche Kosmetika wochenlang nicht von den Plattformen genommen wurden, wie die Europäische Kommission mitteilte.
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